0: Bundesnetzagentur wird in Deutschland zur zentralen Aufsichtsbehörde für KI. Der Bundestag setzt damit eine neue EU-KI-Verordnung um, die den Einsatz von KI strenger regulieren und Verbraucher besser schützen soll. Diese Verordnung gilt als weltweit erstes umfassendes Regelwerk für KI und schreibt jedem EU-Staat eine zentrale Kontrollbehörde vor. Es passiert immer wieder, dass Musikern wertvolle Instrumente gestohlen werden, umso schöner, wenn eins dann wieder auftaucht. Eine teure Oboe ist Jahre nach einem Diebstahl in der Münchner S-Bahn wieder da. Das Instrument im Wert von gut 10.000 Euro war im Jahr 2022 verschwunden, als der Besitzer mal kurz eingeschlafen ist. Jetzt hat ein Musikladenbesitzer die Oboe gemeldet, nachdem sie ihm zum Verkauf angeboten wurde. Die Bundespolizei hat einen 46-jährigen und seinen 16-jährigen Sohn vorläufig festgenommen.
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0: Schon vor dem Morgengrauen ziehen dunkle Wolken zu uns in den Freistaat herein, gerade aus dem Nordwesten und Westen, und die bringen auch Regen mit. Es wird richtig ungemütlich, weil dazu auch noch ein böig starker Wind pfeift teilweise. Wir messen gerade in Ochsenfurt in Unterfranken 12 Grad, Memmingen im Allgäu 10, Plattling in Niederbayern 8 Grad. Der ganze Tag heute, der Freitag, wird ungemütlich und immer wieder nass bei 13 bis 19 Grad. Erst ab dem Samstagnachmittag wird es dann freundlicher. Der Sonntag wird dann wieder einigermaßen schön.
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Willkommen am Freitagmorgen. Schön, dass ihr mit Arabella reinstartet. Und um die Uhrzeit habt ihr wahrscheinlich noch gar nicht so viel Hunger. Und jetzt Fun Fact, das könnte daran liegen, dass es draußen noch so ruhig ist. Ja, klingt erstmal komisch, aber Straßenlärm macht dick. Das haben jetzt Wissenschaftler der LMU herausgefunden. Demnach wirkt sich Lautstärke auf unseren Stoffwechsel aus. Das Krasse ist ja, 53 Dezibel können schon reichen. Zum Vergleich, es ist ungefähr so laut wie ein normales Gespräch. Also liegt nicht an euch, wenn ihr zunehmt. Nicht zu wenig Bewegung, nicht die falsche Ernährung, einfach nur zu viel Lärm vor der Haustür.

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1: Schon vor dem Morgengrauen ziehen dunkle Wolken zu uns in den Freistaat herein, gerade aus dem Nordwesten und Westen, und die bringen auch Regen mit. Es wird richtig ungemütlich, weil dazu auch noch ein böig starker Wind pfeift teilweise. Wir messen gerade in Ochsenfurt in Unterfranken 12 Grad, Memmingen im Allgäu 10, Plattling in Niederbayern 8 Grad. Der ganze Tag heute, der Freitag, wird ungemütlich und immer wieder nass bei 13 bis 19 Grad. Erst ab dem Samstagnachmittag wird es dann freundlicher. Der Sonntag wird dann wieder einigermaßen schön.
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1: Ich bin Yves Simon. Die Fußballweltmeisterschaft in Mexiko, in den USA und Kanada ist offiziell eröffnet worden. Co-Gastgeber Mexiko ist am Abend mit einem 2:0-Sieg gegen Südafrika gestartet. Genau dasselbe Match hatte es auch zum Auftakt der WM 2010 gegeben, damals aber in Südafrika. Im Eröffnungsspiel in Mexico City gab es gleich 3 rote Karten, 2-mal für Südafrika, 1 für Mexiko. Vorher hatte es eine bunte Zeremonie im Aztekenstadion gegeben. Die deutsche Mannschaft greift dann am Sonntag ins Turnier ein gegen Curaçao. In der EU sind heute Nacht die strengeren Migrationsregeln der europäischen Asylreform in Kraft getreten. Dadurch sollen Schutzsuchende zwischen den Mitgliedsländern solidarischer verteilt werden und Asylverfahren schneller abgewickelt werden. Außerdem gelten neue Regeln für die sogenannten sicheren Herkunftsländer. Für uns berichtet aus Brüssel Dieter Ebeling.
2: Die neuen Regeln bedeuten Folgendes. Grundsätzlich wird an den EU-Außengrenzen kontrolliert. In Deutschland werden deswegen an den großen Flughäfen wie Berlin, Frankfurt, München oder Düsseldorf Zentren eingerichtet, in denen Migranten bleiben müssen. Und zwar dann, wenn sie aus Ländern mit einer Anerkennungsquote von weniger als 20% kommen oder wenn sie keine Papiere haben oder als Gefährder gelten. Dort können sie bis zu 3 Monate festgehalten werden.
1: Außerdem sollen Abschiebezentren außerhalb der EU entstehen, aber mit deren Einrichtung wird es noch ein bisschen dauern. Der britische Verteidigungsminister Healey ist zurückgetreten. Der Labour-Politiker kritisiert das Verteidigungsbudget, das für sein Ministerium von Premier Starmer geplant war. Er kritisiert das als deutlich zu niedrig für die momentane Sicherheitslage. Mit seinem Rücktritt erhöht Healey damit den Druck auf die Regierung. Neuer Verteidigungsminister wird der bisherige Staatsminister im Innenministerium Dan Jarvis. Bayerns Familienministerin Scherf hat das neue Kita-Gesetz verteidigt. Zuletzt hatte es Kritik gegeben, weil der 100-Euro-Beitragszuschuss für Eltern wegfällt. Scherf betont aber, der Zuschuss bleibt, aber er geht automatisch an die Kitas. Insgesamt erhöht der Freistaat seine Zuschüsse um 25%, heißt es.
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1: Uns erwartet ein Freitag, der wettertechnisch, sagen wir mal, einiges zu wünschen übrig lassen wird. Gerade ziehen von Nordwesten her Regenschauer in den Freistaat hinein und in Franken vor allem, da regnet es schon ganz ordentlich. Diese Schauer kommen aber langsam, aber sicher auch am Alpenrand an. Die Temperaturen gerade Coburg in Oberfranken 10 Grad, Nittenau in der Oberpfalz auch 10 und Geretsried in Oberbayern 9 Grad. Heute tagsüber nass und dazu auch noch ein böiger Wind, 13 bis 19 Grad, mehr wird es nicht. Erst am Sonntag wird es dann wieder deutlich sommerlicher.
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3: Schön, dass ihr noch wach seid, die Chantal Martin hier. 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
1: Uns erwartet ein Freitag, der wettertechnisch, sagen wir mal, einiges zu wünschen übrig lassen wird. Gerade ziehen von Nordwesten her Regenschauer in den Freistaat hinein und in Franken vor allem, da regnet es schon ganz ordentlich. Diese Schauer kommen aber langsam, aber sicher auch am Alpenrand an. Die Temperaturen gerade Coburg in Oberfranken 10 Grad, Nittenau in der Oberpfalz auch 10 und Geretsried in Oberbayern 9 Grad. Heute tagsüber nass und dazu auch noch ein böiger Wind, 13 bis 19 Grad, mehr wird es nicht. Erst am Sonntag wird es dann wieder deutlich sommerlicher.
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1: Ich bin Yves Simon. Sombreros, Shakira und viel gute Laune. Die Fußball-Weltmeisterschaft ist seit dem Abend eröffnet. Co-Gastgeber Mexiko hat das Eröffnungsspiel im Aztekenstadion mit 2:0 gegen Südafrika gewonnen. Für Gesprächsstoff haben 3 rote Karten gesorgt, 2 gegen Südafrika und 1 gegen Mexiko kurz vor Schluss. Das deutsche Team hatte extra einen halben Tag trainingsfrei bekommen von Bundestrainer Nagelsmann, damit auch alle das Spiel gemeinsam schauen können. Für uns im DFB-Quartier in Winston-Salem, North Carolina, ist Thomas Bremser. Thomas, wie ist denn die Stimmung im Team?
2: Ich muss sagen, ich nehme die Spieler hier sehr entspannt wahr, auch bei den Pressekonferenzen. Sympathisch auch unser Abwehrduo Tah und Schlotterbeck. Die haben einen richtigen Lachanfall bekommen, als ein Reporter Jonathan Tah falsch ausgesprochen hat.
3: Jonathan, Sie sind da jetzt seit über 10 Jahren Nationalspieler.
4: Jonathan finde ich gut.
5: Ja, ich auch.
4: Ja. Jonathan startet.
2: Ja, Jonathan hat wohl jetzt seinen Spitznamen weg, zumindest bei seinem Nebenmann.
5: Jonathan spielt bei Bayern München.
2: Ja, und so eine lockere Stimmung ist natürlich bei so einem langen Turnier auch sehr wichtig.
1: Das erste Deutschlandspiel ist dann am Sonntag gegen Curaçao. Der Bundesrat berät heute über gleich mehrere Gesetzesvorhaben. Unter anderem geht es um die Apothekenreform. Mit ihr sollen Leistungen wie zum Beispiel auch Impfungen direkt in den Apotheken möglich werden, mehr Vorsorge und auch Tests. Es geht außerdem heute um besseren Schutz vor häuslicher Gewalt durch elektronische Fußfesseln für besonders gefährliche Täter. Und außerdem debattiert heute der Bundesrat über die umstrittenen Sparpläne bei den Gesundheitsausgaben. In den USA steht heute der größte Börsengang der Geschichte an. Der Raumfahrtkonzern SpaceX von Elon Musk will mehr als 55 Millionen Aktien zu je $135 ausgeben. Wegen der hohen Nachfrage könnten Emissionsbanken zusätzlich bis zu 83 Millionen Papiere kaufen. Dann würde SpaceX rund $86 Milliarden einnehmen und Musk zum ersten Billionär der Welt machen. Die Erstklässler bei uns in Bayern sollen mehr Sportstunden bekommen. Momentan sind es nur 2 pro Woche. Das ist aber zu wenig, meint Kultusministerin Stolz. Sie will das deswegen nach oben korrigieren.
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1: In der Nacht hat sich ganz ordentlich Regen bei uns im Freistaat ausgebreitet. Der ist auch mittlerweile im Alpenraum angekommen und jetzt macht er sich weiter in Richtung Ostbayern. Die Temperaturen gerade: Schweinfurt in Unterfranken 12 Grad, Günzburg in Schwaben 11 und Passau in Niederbayern 8 Grad. Alles in allem wird der Freitag ein Tag, der, naja, eigentlich besser innen verbracht wird. Zumindest sollte man immer einen Schirm parat haben. 13 bis 19 Grad die Topwerte. Erst ab morgen Nachmittag wird es langsam aber sicher wieder ein bisschen schöner. Der Sonntag wird dann auch wieder deutlich wärmer.
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6: 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Und schon sind wir mittendrin in der WM. Das Eröffnungsspiel ist durch. Und jetzt steht schon die zweite Partie an. Südkorea gegen Tschechien. In diesen Minuten ist Anpfiff. Wir sind bei euch. Jetzt mit einem meiner Lieblingssongs.

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Servus am Freitag auf Arabella. Ja, und bei Hunden und Katzen, da heißt ja immer, die finden Männer unheimlicher als Frauen. Woran liegt's? Die tiefe Stimme und die Statur. So, bei Vögeln ist das jetzt aber ganz andersrum, zeigt eine neue Studie. Und zwar ist es so, dass die bei Frauen nämlich deutlich schneller wegfliegen als bei Männern. Mhm. Also liebe Frauen, wenn ihr das nächste Mal einer Taube begegnet und die fliegt weg, das zeigt einfach nur, die hat wahnsinnig Respekt vor euch.

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1: In der Nacht hat sich ganz ordentlich Regen bei uns im Freistaat ausgebreitet. Der ist auch mittlerweile im Alpenraum angekommen und jetzt macht er sich weiter in Richtung Ostbayern. Die Temperaturen gerade: Schweinfurt in Unterfranken 12 Grad, Günzburg in Schwaben 11 und Passau in Niederbayern 8 Grad. Alles in allem wird der Freitag ein Tag, der, naja, eigentlich besser innen verbracht wird. Zumindest sollte man immer einen Schirm parat haben. 13 bis 19 Grad die Topwerte. Erst ab morgen Nachmittag wird es langsam aber sicher wieder ein bisschen schöner. Der Sonntag wird dann auch wieder deutlich wärmer.
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Willkommen am Freitagmorgen. Schön, dass ihr mit Arabella reinstartet. Und um die Uhrzeit habt ihr wahrscheinlich noch gar nicht so viel Hunger. Und jetzt Fun Fact, das könnte daran liegen, dass es draußen noch so ruhig ist. Ja, klingt erstmal komisch, aber Straßenlärm macht dick. Das haben jetzt Wissenschaftler der LMU herausgefunden. Demnach wirkt sich Lautstärke auf unseren Stoffwechsel aus. Mhm. Das Krasse ist ja, 53 Dezibel können schon reichen. Zum Vergleich, das ist ungefähr so laut wie ein normales Gespräch. Also liegt nicht an euch, wenn ihr zunehmt. Nicht zu wenig Bewegung, nicht die falsche Ernährung, einfach nur zu viel Lärm vor der Haustür.

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1: Ich bin Yves Simon. Guten Morgen. Die Fußball-Weltmeisterschaft läuft. Im Aztekenstadion in Mexico City ist am Abend der Startschuss gefallen. Der erste der drei Gastgeber Mexiko ist mit einem 2:0-Sieg gegen Südafrika ins Turnier eingestiegen. Thomas Bremser war für uns mit dabei. Er hat das Spiel und auch die Eröffnungsfeier beobachtet.
2: Ja, ich glaube, es war eine gute Entscheidung, dass das erste Spiel in Mexiko ausgetragen wird. Es war laut, bunt, musikalisch, viele Sombreros habe ich gesehen und natürlich Shakira. Nach einer langen Show dann endlich der Anpfiff und schon nach ein paar Minuten das erste Tor für die Gastgeber. Ein munterer Auftakt mit drei roten Karten und lauten Fans. Die Mexikaner werden uns noch viel Freude machen.
1: Heute steigt dann auch Kanada gegen Bosnien ein. Da gibt's dann in Toronto nochmal eine Feier und um 3 Uhr kommende Nacht auch noch eine in L.A., wenn die USA ihr erstes Spiel haben. Seit Mitternacht gelten in der EU strengere Asylregeln. Die Reform soll dafür sorgen, dass Asylverfahren schneller ablaufen und abgelehnte Bewerber konsequenter abgeschoben werden. Länder mit besonders vielen Flüchtlingen bekommen Unterstützung von anderen EU-Staaten, zum Beispiel durch Geld oder die Aufnahme von Asylsuchenden. Menschen mit geringen Erfolgsaussichten müssen in Zukunft in speziellen Zentren an den Grenzen auf eine schnelle Entscheidung warten. Und auch in Deutschland entstehen solche Einrichtungen, zum Beispiel an den Flughäfen Berlin, München und Frankfurt. Das umstrittene Sparpaket der Bundesregierung für die Gesundheitsausgaben ist heute Thema im Bundestag und auch im Bundesrat. Der Entwurf soll die Krankenkassen um mindestens 16 Milliarden Euro entlasten und höhere Zusatzbeiträge verhindern. Geplant sind Ausgabenbremsen bei Praxen, Kliniken und der Pharmabranche und auch höhere Zuzahlungen für Versicherte. Eichenprozessionsspinner breiten sich in Bayern gerade wegen des warmen Wetters massiv aus und werden deswegen vielerorts zur Plage. Städte wie Nürnberg, Würzburg und Coburg lassen die gefährlichen Raupen momentan mit Spezialgeräten von Eichen entfernen, weil ihre kaum sichtbaren Brennhaare starke Allergien und auch Atembeschwerden bei Menschen auslösen können.
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3: Noch sind wir mitten in der Schafskälte und noch hängt eine dichte Wolkendecke über uns. Im Tagesverlauf werden wir vielerorts auch noch mal richtig nass. Dazu weht auch noch ein ziemlich kräftiger Wind. Das Ganze bei 14 bis 22 Grad. Aber jetzt kommt der Arabella Bayern Wettertrend. Da können wir so langsam aber sicher den Schirm draußen vor der Tür aufspannen und trocknen lassen, denn die Sonne kommt wieder raus. Allerdings startet der Samstag erstmal mit noch ein paar Tropfen im Südosten, aber von Westen her wird's dann freundlicher, sonniger und auch wieder wärmer. Die Temperaturen klettern dann auch schon wieder auf Werte von bis zu 25, 26 Grad in der Spitze. Und auch am Sonntag gibt's dann einen tollen Mix aus Sonne und lockeren Wolken und es bleibt trocken.
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3: Ganz viel Glamour, Glitzer, Licht, Lautstärke, bunte Farben überall und strahlende Gesichter. Die WM 2026 ist losgegangen und ähnlich sieht's heute auch bei allen Gesichtern im Freistaat aus, denn das Wochenende steht vor der Tür. Und damit wir die letzten Stunden nochmal so richtig schön ranklotzen können, um dann die Füße hochzulegen, fahren wir jetzt ganz kurz runter, atmen einmal tief durch. Mit Tanita Tikaram geht's nämlich entspannt in die Stunde rein. Twist in my sobriety. Guten Morgen! 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
1: Ja, und da stellen wir uns jetzt mal ein Gebäude vor, das einfach niemals schläft, an dem nie die Tür abgeschlossen wird und in dem nie das Licht für 365 Tage im Jahr ausgeht. Da ist Dauerbetrieb. Willkommen in der Welt von Lukas. Er ist nämlich Krankenpfleger in einem großen Klinikum in Regensburg in der Oberpfalz. Und seit gestern Abend ist er auf Station im Dienst, hat also Nachtschicht und das ist echt ein Marathonlauf, ne? Von wegen Ruhe in der Nacht. Tropf wechseln, Schmerzmittel ausgeben, unruhigen Patienten am Bett gut zureden, kilometerlange Wege über die stillen Flure zurücklegen. Und jetzt ist er auf der Zielgeraden vor dem Schichtwechsel und da tippt er auch nochmal schnell die letzten Übergabeprotokolle in den Rechner, damit denn die Kollegen aus der Frühschicht gleich nahtlos übernehmen können. Ja, das ist wirklich ein Job, der nicht nur körperlich reinhaut, sondern auch richtig viel Herzblut verlangt. Lukas, vielen Dank, dass du da bist, wenn andere Hilfe brauchen. Gleich schönen Feierabend für dich. Du bist unser früher Arabella Bayernvogel am Freitag. Und für dich jetzt Styx und Boat on the River.

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Human League und Don't You Want Me auf Arabella Bayern. Und das ist ja auch so ein Song, wo man sagen kann, der ist wirklich gut gealtert. Den kann man immer noch richtig gut hören. Der klingt immer noch richtig frisch. Geile Nummer. Und wenn man den auf irgendeiner Party spielt, Tanzfläche ist voll und alle grölen mit. Herrliches Teil. Human League, Don't You Want Me. Und jetzt noch so ein Hammer-Hit hier bei uns. 70er, 80er, 90er mit Supertramp am Freitagmorgen. The Logical Song.

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4: Um 6:30 mit Lisa Nagler. Schönen guten Morgen. Die FC Bayern-Affäre holt ihn ein. Münchens Altoberbürgermeister Dieter Reiter. Die Regierung von Oberbayern hat laut Berichten ein Disziplinarverfahren eingeleitet. Es besteht der Verdacht, Reiter habe gegen Vorschriften des Beamtenrechts verstoßen. Er hat seine Mandate beim FC Bayern schon niedergelegt und das Geld davon gespendet. Verkehrschaos auf der A8 in Schwaben, das mitten im Feierabendverkehr. Der Grund, ein Lastwagen hatte einen Reifenplatzer. Bei Jettingen-Scheppach war der LKW ins Schleudern geraten und gegen eine Betonleitwand geprallt. 5 weitere Autos wurden beschädigt, verletzt zum Glück niemand. Die Bergung auf der A8 hat bis in die Nacht gedauert. Alle guten Dinge sind 6. Eine Frau hat im Klinikum Fürth zum 3. Mal in Folge Zwillinge bekommen. Die Mädchen Julia und Estefania. Kurios, schon 2023 und 2024 hatte sie Zwillinge bekommen. Einmal Jungs und einmal Mädchen. Der Vater hatte diesmal erst gar nicht mehr damit gerechnet, dass es nur ein Kind werden würde. Immer gut informiert, mehr Nachrichten für Bayern und die Welt dann wieder um voll.
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5: Noch sind wir mitten in der Schafskälte und noch hängt eine dichte Wolkendecke über uns. Im Tagesverlauf werden wir vielerorts auch noch mal richtig nass. Dazu weht auch noch ein ziemlich kräftiger Wind. Das Ganze bei 14 bis 22 Grad. Aber jetzt kommt da der Arabella Bayern Wettertrend. Da können wir so langsam aber sicher den Schirm draußen vor der Tür aufspannen und trocknen lassen, denn die Sonne kommt wieder raus. Allerdings startet der Samstag erstmal mit noch ein paar Tropfen im Südosten, aber von Westen her wird's dann freundlicher, sonniger und auch wieder wärmer. Die Temperaturen klettern dann auch schon wieder auf Werte von bis zu 25, 26 Grad in der Spitze. Und auch am Sonntag gibt's dann einen tollen Mix aus Sonne und lockeren Wolken und es bleibt trocken. Und jetzt für euch 70er, 80er, 90er mit einem Legendensong von Christopher Cross. Ride Like the Wind. In 23 Sekunden geht's los. Ohrenblick.
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0: 5:44 Uhr, gleich Viertel vor sechs des Tages.
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0: So schaut's aus und da geht's gleich mal mit einer hohen Summe los. Fast 50 Millionen Euro sind nämlich morgen im Lotto-Jackpot. Ich finde, da kann man schon mal das Träumen anfangen, so ein bisschen zumindest, ne? Und schon jetzt freut sich eine Oberpfälzerin, die ist etwas glücklicher, denn sie hatte zuletzt bis auf die Superzahl alles richtig gehabt und das macht fast eine ganze Million für sie und zwei weitere Lottospieler. Glückwunsch. Ja, aller guten Dinge sind drei und dreimal zwei ist sechs. Eine Frau aus Mittelfranken hat jetzt zum dritten Mal in Folge Zwillinge bekommen. Unglaublich, oder? Jasmin Ritter hat Ende Mai im Klinikum in Fürth Julia und Estefania zur Welt gebracht und schon 2023 und 2024 hatte sie jeweils Zwillinge bekommen. Einmal Jungs, einmal Mädchen. Ja, ich würde sagen, noch fünf Kinder und dann ist da eine Fußballmannschaft komplett. 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

Weltmeisterliches Feeling schon um 5.54 Uhr, 6 Minuten vor 6 am Freitagmorgen, denn es läuft tatsächlich gerade die Nachspielzeit von Südkorea gegen Tschechien. 2:1 steht es für Südkorea und gestern Abend gab es ja 21 Uhr den Auftakt mit dem Eröffnungsspiel Mexiko gegen Südafrika und das war offenbar ein Festspiel der roten Karten. Mehr dazu und alles, was sonst noch wichtig ist an diesem Freitagmorgen, das gibt's jetzt gleich um 6 von Moritz Einzel in den Arabella Bar Nachrichten. Und ich spiele euch noch 70er, 80er, 90er. Jetzt mit Mike and the Mechanics. Everybody gets a second chance. Guten Morgen.

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1: Ich bin Moritz Einzel. Guten Morgen. Co-Gastgeber Mexiko hat einen perfekten Start in die Fußballweltmeisterschaft hingelegt. Die Mexikaner haben gegen Südafrika mit 2:0 gewonnen. Zuvor hatte es im Aztekenstadion von Mexiko-Stadt eine große Eröffnungsshow gegeben. Andrea Sosa Cabrios berichtet aus Mexiko-Stadt.
2: Es war eine authentische Fiesta Mexicana, ein großes mexikanisches Fest. Mexiko besiegte Südafrika mit 2:0 im Auftaktspiel. Der Jubel der Fans kannte keine Grenzen. Zum Auftakt traten Shakira und weitere Latino-Stars bei der Eröffnungsshow auf. Schauspielerin Salma Hayek begrüßte die Fans im Stadion. Trotz der Sorgen vor schlechtem Wetter fiel während des Spiels kein einziger Tropfen Regen.
1: Und im zweiten Spiel der Gruppe A gewann jetzt am frühen Morgen Südkorea gegen Tschechien mit 2:1. Nach einer Brandserie in Regensburg ermittelt die Generalstaatsanwaltschaft wegen des Verdachts auf Brandstiftung mit extremistischer Motivation. Ein Kabelbrand im Regensburger Westen und ein ähnlicher Vorfall im nahegelegenen Pendling weisen laut Behörde bei Tatobjekten und Vorgehensweise auf einen politischen Hintergrund hin. In der EU gelten seit Mitternacht deutlich schärfere Asylregeln. Künftig sollen Schutzsuchende mit geringen Bleibechancen an den Außengrenzen beschleunigte Verfahren in speziellen Einrichtungen durchlaufen. Solche Zentren entstehen auch an deutschen Flughäfen wie Berlin, München und Frankfurt.
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3: Ja, noch einmal durchhalten. Heute wettertechnisch die Zähne zusammenbeißen. Der Sommer macht noch eine Pause, aber dann wird's besser. Das kann ich schon mal verraten. Aber jetzt kommen wir erstmal zum heutigen Tag. Es hängen dicke Wolken über dem Freistaat. Es schüttet immer wieder, besonders in den Nordwest an, in den Nordwestlagen der Alpen. Das ist aber auch hier völlig verrutscht. Naja, gut, okay, macht nichts. Also, in den Nordwestlagen der Alpen und in den Mittelgebirgen, da wird's richtig nass und da kommt ordentlich was runter. Temperaturen heute 13 bis 19 Grad. Die aktuellen Werte 11 in Murnau in Oberbayern, Karlstadt, Unterfranken 11 und 10 in Neutraubling in der Oberpfalz. Der Arabella bei einem Wettertrend, ich hab's schon angedeutet, es wird ab morgen wieder besser. Denn morgen ist es zwar zunächst mal am Samstag noch ein bisschen bewölkt und es gibt auch noch ein paar Resttropfen, aber am Nachmittag reißt der Himmel vom Westen her auf, Sonne kommt raus und es wird auch wärmer, 18 bis 25 Grad am Wochenende. Sonntag Sonne und Wolken im Mix, da bleibt es dann auch trocken und auch am Montag wird uns ein Mix aus Sonne und Wolken verwöhnen bei etwa gleichbleibenden Temperaturen.
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3: Um 6:02 die wichtigsten Verkehrshinweise aktuell für euch in Bayern. Eine Meldung, und zwar von der A3 Nürnberg Richtung Passau. Zwischen Eicher vom Wald und Passau Nord, da dauert es aktuell gute 10 Minuten länger.
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3: Die aktuellsten Bahnblitze haben wir auch mit dabei. Dank euch. Mittelfranken, Erlangen, der Hans-Ort-Ring von Michaela durchgegeben. Und in Oberbayern in Freising die Ismaninger Straße. Das hat uns Jens gemeldet. 0800 4177 177. Das ist die Nummer zum Melden von Blitzern und Staus. Das Ganze kostenlos. Danke.
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3: Jawohl.
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3: Und haben wir einiges vor in dieser Stunde. Zum Beispiel gibt es den Arabella Bayern Live-Song des Tages. Und der kommt in dieser Stunde von Queen. Es wird großartig. Außerdem spielen wir das große Finale vom Hit-Puzzle. Wer jetzt noch nicht im Jackpot drin ist, der kann gleich noch reinhüpfen. Also macht schon mal die Ohren parat. Ihr habt 2 Songs Zeit. R.E.M., Shiny Happy People und vorher noch die Pretenders. Don't get me wrong. Guten Morgen.

0: Shiny Happy People, 6.11 Uhr, gut 10 nach 6, morgen.
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0: Ja, und zwar in der wunderbaren WM-Edition in diesen Wochen, denn wir suchen jetzt während der WM immer pro Woche einen ganz besonders tollen Fußball-Hit. Und in dieser Woche haben wir schon einige, die in den Jackpot reingehüpft sind. Wenn ihr jetzt noch am Rätseln seid, welches Song gesucht sein könnte diese Woche, ich habe da noch einen letzten Freitagsausschnitt für euch. Spiele ich euch jetzt sofort vor. Und dann könnt ihr noch mit dabei sein und heute das DAB Plus Radio im Arabella Bayern Design absahnen. Wir hören mal in den Freitagsausschnitt rein. Vielleicht hilft der ja nochmal, dass ihr auf die Lösung kommt. Bitteschön.
2: Cello.
0: Nochmal.
2: Cello.
0: So, mehr habe ich jetzt nicht an diesem Freitag. Also, wenn euch das jetzt irgendwas sagt und ihr vielleicht noch in diesen Jackpot reinhüpfen wollt, dann macht das sehr gerne. Und zwar unter folgender Nummer. 0800 4177 177. Nummer ist kostenlos. Oder ihr schickt eine Nachricht ins Studio. Geht auch ganz einfach. Geht einfach auf unsere Homepage. arabella-bayern.de. Gibt es dann oben eine Leiste, da gibt es den Studio-Chat-Button. Einfach anklicken, Rest erklärt sich quasi von selbst. Und ich drücke euch die Daumen. Vielleicht kommt ihr noch drauf. Und die Auflösung gibt es natürlich auch. Heute Morgen hier auf Arabella Bayern. 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Jetzt Liza Minnelli und Losing My Mind. Guten Morgen.
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0: Durchhalten ist angesagt, am Wochenende wird's besser, heute aber nochmal komplett verregnet und trüb, sehr viel grau, sehr viel nass und das Ganze bei 13 bis 19 Grad.
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0: Zweimal stampfen, einmal klatschen, mehr braucht's nicht und die ganze Welt weiß sofort Bescheid. Freddie Mercury und seine Jungs von Queen haben ja Ende der 70er diesen ultimativen Stadion-Hit erschaffen, der bis heute auf jedem Sportplatz bei dem Konzert für absolute Gänsehaut sorgt. Aus der Konserve ja schon eine Wucht, aber wenn das Ding auch noch live aus den Boxen dröhnt, dann reißt es dich einfach vom Sitz. Passend für den Freitagmorgen auf dem Weg Richtung Wochenende, hier sind Queen mit We Will Rock You live auf Arabella Bayern.

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9: Ein Verkehrschaos, das droht an diesem Wochenende rund um Deggendorf. Die erste der beiden Vollsperrungen auf der A3 steht an. Ab heute Abend 22 Uhr bis Montag früh. Die Donaubrücke muss saniert werden. Gleichzeitig finden Arbeiten für den 6-spurigen Ausbau der Autobahn statt. Der Verkehr wird großräumig durch die Stadt Deggendorf geführt. Erfolgreich entschärft wurde am Abend eine Weltkriegsbombe in Neuburg an der Donau in Oberbayern. Um die 200 Anwohner, darunter auch ein Seniorenzentrum, mussten ihre Wohnungen und Häuser verlassen. Der Bereich rund um die Richard-Wagner-Straße wurde weiträumig gesperrt. In der Grundschule am Schwalbanger in Neuburg gab es eine Notunterkunft. Schmetterlinge sind schön anzuschauen. Ihre Raupen sorgen aber in immer mehr Regionen im Freistaat teilweise für Probleme. Der Eichenprozessionsspinner wird zur Plage. Städte wie Nürnberg, Würzburg oder Coburg lassen die gefährlichen Raupen mit Spezialgeräten von Bäumen entfernen. Ihre Härchen lösen oft Allergien aus. Immer gut informiert, mehr Nachrichten für Bayern und die Welt dann wieder um voll.
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10: Ja, der Regenschirm heute auch nochmal unser Lieblingsaccessoire. Eine massive Wolkendecke liegt über Bayern und bringt uns quasi Dauerregen. Wer an den Alpen oder in den Mittelgebirgen wohnt, der kriegt heute die volle Ladung ab. 13 bis 19 Grad gibt's in der Spitze und die aktuellen Werte Buchenberg, Allgäu 9 Grad, 10 in Wackersdorf in Oberpfalz und 12 in Roßtal in Mittelfranken. Der Arabella Bayern Wettertrend, gute Nachricht vorweg, es wird besser. Morgen nochmal ein paar Tropfen, am Nachmittag dann trockener und auch schon wärmer. Der Samstag zeigt sich mit 18 bis 25 Grad wieder richtig schön. Und am Sonntag dann komplett trocken mit Sonne und Wolken, genauso wie am Montag, das Ganze bei ähnlichen Werten.
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10: 6:35, die wichtigsten Verkehrshinweise aktuell für euch in Bayern. A3 Nürnberg Richtung Passau zwischen Garmfilzhofen und Passau Nord stockend. 10 Minuten extra. Die aktuellsten Bayern-Blitzer, danke Simone fürs Melden. Altenstadt an der Waldnaab, die Parksteiner Straße und in Mittelfranken in Erlangen noch der Hans-Orte-Ring. Das ist von Michaela reingekommen. Wenn ihr noch was habt, gerne Bescheid geben. 0800 4177 177.
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10: Und wir haben uns am Freitagmorgen auch noch Terence Trent D'Arby eingeladen. If you let me stay. In dieser halben Stunde in voller Länge. Außerdem Wochenend-Party-Song mit Joan Jett and the Blackhearts. I love Rock'n'Roll. Und wir starten mit Ashford and Simpson. Ganz lockerlässig geht's rein mit Solid. Morgen.
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Two of Us, Blue Night Shadow, 6.40 Uhr, 20 vor 7 auf Arabella Bayern. 2:0 für Mexiko gegen Südafrika, so ging das Eröffnungsspiel gestern Abend aus, von dem

greifen auch unsere Jungs ins Turniergeschehen ein gegen Curaçao, die kleinste WM-Nation aller Zeiten. Da leben etwas mehr als 150.000 Menschen in dem Land, in diesem Staat. Zum Vergleich, das sind etwa die Einwohner von Ingolstadt oder auch Regensburg. Und wir drücken natürlich da unseren Jungs ganz feste die Daumen, dass sie einen guten Start in die WM haben. Und übrigens, morgen wird noch unser Dackel-Orakel Pebbles den Sieger tippen für Sonntag. Also klickt euch gerne rein auf Insta und Facebook. Über unsere Arabella Bayern App erfahrt ihr natürlich alles dazu. Und jetzt gibt's gleich Joan Jett and the Blackhearts, I Love Rock'n'Roll, vorher noch Dawn Penn und You Don't Love Me.

die Schirme vielleicht noch nicht so ganz weit wegpacken. Heute gibt's nochmal dichte Wolken, viel Regen und einen ziemlich ruppigen Westwind bei 13 bis 19 Grad. Ab dem Wochenende wird's dann besser. Ja, und heute geht SpaceX an die Börse. Das Raumfahrtunternehmen von Elon Musk, ja, wir wissen Bescheid. Und das ist ja der größte Börsengang aller Zeiten mit einer Bewertung von, Achtung, 1,77 Billionen Dollar. Also das sind mehr als 1,5 Billionen Euro. Und das ist wirklich eine 13-stellige Zahl. Das kann man sich gar nicht vorstellen, oder? So viel Geld. Naja gut, wir kennen das irgendwie vom Tanken gehen, ne? Und alles, was sonst noch wichtig ist für euren Freitagmorgen, das gibt's um voll von Moritz Einzel in den Arabella bei Nachrichten.

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6: Ich bin Moritz Einzel. Guten Morgen. Südkorea ist erfolgreich in die Fußball-WM gestartet. In Guadalajara in Mexiko gewann das Team am frühen Morgen unserer Zeit gegen Tschechien mit 2:1. Dabei bogen die Koreaner einen Rückstand um. Zuvor hatte am Abend Co-Gastgeber Mexiko in Mexiko-Stadt das Eröffnungsspiel gegen Südafrika mit 2:0 gewonnen. Im Aztekenstadion gab es eine bunte Eröffnungsfeier, unter anderem mit Popstar Shakira. Heute treten die strengeren Migrationsregeln der europäischen Asylreform in Kraft. Dadurch sollen Schutzsuchende zwischen den Mitgliedsländern solidarischer verteilt und Asylverfahren schneller abgewickelt werden. Zudem gelten neue Regeln für als sicher deklarierte Herkunftsstaaten. Aus Brüssel, Dieter Ebeling.
7: Die neuen Regeln bedeuten Folgendes. Grundsätzlich wird an den EU-Außengrenzen kontrolliert. In Deutschland werden deswegen an den großen Flughäfen wie Berlin, Frankfurt, München oder Düsseldorf Zentren eingerichtet, in denen Migranten bleiben müssen. Und zwar dann, wenn sie aus Ländern mit einer Anerkennungsquote von weniger als 20% kommen. Oder wenn sie keine Papiere haben oder als Gefährder gelten. Dort können sie bis zu 3 Monate festgehalten werden.
6: Die Affäre um einen bezahlten Posten beim FC Bayern hat wohl ein Nachspiel für Münchens Altoberbürgermeister Reiter. Die Regierung von Oberbayern hat ein Disziplinarverfahren gegen den SPD-Mann eingeleitet, berichtet unter anderem der Münchner Merkur. Es bestehe der Verdacht, dass Reiter gegen Vorschriften des Beamtenrechts verstoßen habe.
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8: Ja, heute kein Biergartenwetter. Graue Wolken beherrschen den Himmel und laden immer wieder ordentlich Nässe ab. In den Bergen und den Mittelgebirgen fällt der Regen streckenweise sogar richtig heftig aus. 13 bis 19 Grad gibt's heute in der Spitze. Die aktuellen Werte 10 in Straubing in Niederbayern, Felden-Mittelfranken 11 Grad und der Weiden in der Oberpfalz 9 Grad. Der Arabella Bayern-Wettertrend, es geht wieder aufwärts. Morgen noch ein paar Resttropfen am Vormittag, zieht dann in die Südosthälfte ab. Ab dem Nachmittag von Westen her besseres Wetter und das entwickelt sich noch schöner. Sonntag und Montag bleibt es nämlich komplett trocken und es gibt mehr Sonne als Wolken. Die Temperaturen steigen auch wieder auf 18 bis 25 Grad.
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8: 7:02 die wichtigsten Verkehrshinweise aktuell für euch in Bayern. Momentan keine größeren Staus.
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8: Dann noch der Blick rüber zu den aktuellsten Bayernblitzen im Allgäu in Mindelheim. Die Krumbacher Straße von Katja durchgegeben. Dankeschön dafür. Und Mittelfranken, Nürnberg, die Gudrunstraße. Das hat uns Georg gemeldet. Für mehr einfach anrufen. Kostenlose Nummer ist die 0800 4177 177. Danke.
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8: Ja klar, WM, das ganz große Thema derzeit. Gestern ging es los. Am Sonntag spielt die deutsche Nationalmannschaft zum ersten Mal. Aber es gibt auch so viel Tolles außerhalb vom Fußball. Zum Beispiel in unserer Landeshauptstadt. Was da am Wochenende los ist, das hört ihr nach den Bee Gees mit Secret Love und nach Katrina and the Waves. Walking on Sunshine. Guten Morgen zusammen.

0: 7.10 Uhr, 10 Minuten nach 7 am Freitagmorgen. Ein Leben ohne Fußball, das geht. Und zwar sehr gut sogar. Unsere Landeshauptstadt hat nämlich Geburtstag und wird 868. München feiert am Wochenende und wir von Arabella Bayern sind dabei. Mit meinem Kollegen Uli Floll nämlich.
1: Ja, aber sowas von. 2 Tage lang darf ich auf der großen Bühne am Marienplatz durchs Programm führen. Und es geht rund. Um 10:30 starten wir ganz entspannt mit den Münchner Oktoberfestmusikanten, danach die Eröffnung mit Münchens neuem OB Dominik Krause, dann folgen die sogenannten Moristen und tanzen. Das sind Figuren aus der Münchner Stadtgeschichte, die zum Leben erweckt sind. Und klar, natürlich viel Live-Musik und Party, unter anderem mit der legendären Blechblosen bis in den Abend.
0: Ja, und Sonntag geht's ja auch noch weiter, ne?
1: Ja, da geht's gleich gut los mit einem zünftigen Weißwurst-Frühstück und dann den ganzen Tag über wieder viel Stadtgeschichte, viel Live-Musik, viel Party. Und auch schön übrigens, das nostalgische Riesenrad am Odeonsplatz, das irisch-bayerische Musikprogramm am Rindermarkt, auch da mit Arabella-Bühne und das Kindermitmachprogramm im Alten Hof. Also vorbeikommen.
0: Ja, klingt definitiv nach viel Spaß. Wünschen wir euch natürlich. Und was sonst noch so am Wochenende geht, außerhalb von Fußball, auch bei euch in der Region, das seht ihr auf unserer Homepage beim extra großen Veranstaltungskalender für ganz Bayern. Klickt mal rein. arabella-bayern.de.

Barclay, James Harvest. Live is for living, 7.18 Uhr, gleich 20 nach 7. Dauerregen und grauer Himmel heute nochmal bei 13 bis 19 Grad und lebhafter Wind kommt auch noch mit dazu. Aber ab dem Wochenende wird es definitiv besser. Und das sind doch mal tolle Nachrichten. Alle guten Dinge sind 3 und 3 mal 2 macht 6. Eine Frau aus Mittelfranken hat zum dritten Mal in Folge unglaublicherweise Zwillinge bekommen. Jasmin Ritter hat Ende Mai in Fürth Julia und Estefania zur Welt gebracht und schon 2023 und 2024 hatte sie Zwillinge bekommen. Einmal Jungs und einmal Mädchen. Ja, ich würde sagen, bei RTL 2, da reibt man sich schon die Hände, weil ich meine, die wollen schließlich auch irgendwann mal in Rente gehen, oder? Glückwunsch nach Mittelfranken. Und alles, was sonst noch wichtig ist für euren Freitagmorgen, das hat Lisa Nagler um halb im Arabella beim News Update. Das hier sind für euch 70er, 80er, 90er. Jetzt mit Robin.

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10: Bayern mit dem Update und Lisa Nagler. Schönen guten Morgen. Die FC Bayern-Affäre holt ihn ein. Münchens Alt-Oberbürgermeister Dieter Reiter. Die Regierung von Oberbayern hat laut Berichten ein Disziplinarverfahren eingeleitet. Es besteht der Verdacht, Reiter habe gegen Vorschriften des Beamtenrechts verstoßen. Er hat seine Mandate beim FC Bayern schon niedergelegt und das Geld davon gespendet. Verkehrschaos auf der A8 in Schwaben, das mitten im Feierabendverkehr. Der Grund, ein Lastwagen hatte einen Reifenplatzer. Bei Jettingen-Scheppach war der LKW ins Schleudern geraten und gegen eine Betonleitwand geprallt. 5 weitere Autos wurden beschädigt, verletzt zum Glück niemand. Die Bergung auf der A8 hat bis in die Nacht gedauert. Alle guten Dinge sind 6. Eine Frau hat im Klinikum Fürth zum 3. Mal in Folge Zwillinge bekommen. Die Mädchen Julia und Estefania. Kurios, schon 2023 und 2024 hatte sie Zwillinge bekommen. Einmal Jungs und einmal Mädchen. Der Vater hatte diesmal erst gar nicht mehr damit gerechnet, dass es nur ein Kind werden würde. Immer gut informiert, mehr Nachrichten für Bayern und die Welt dann wieder um voll.
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11: Ja, wie sagt man so schön, die Natur freut sich und sie freut sich auch heute wieder. Denn es wird tatsächlich nochmal richtig ungemütlich. Dichte Wolken hängen über Bayern. Der Regen macht kaum Pausen. 13 bis 19 Grad, aber heute regnet es nochmal ordentlich und dann wird es zum Wochenende besser. Das kann man schon mal verraten. Die aktuellen Werte Memmingen, Allgäu 12 Grad, Kulmbach, Oberfranken 11 und Dinkelsbühl, Mittelfranken ebenfalls 11 Grad. Der Arabella Bayern Wettertrend. Morgen nochmal so Richtung Südosten, ein paar Tropfen am Vormittag, zieht dann aber auch weiter in diese Richtung ab und dann wird es ab dem Nachmittag von Westen her freundlicher. Und das setzt sich auch weiterhin am Sonntag und Montag durch. Da gibt es dann durchaus mehr Sonne als Wolken. Hört, hört. Und die Temperaturen machen auch einen Sprung nach oben, 18 bis 25 Grad.
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11: 7:30 die wichtigsten Verkehrshinweise aktuell für euch in Bayern. A73 feucht Richtung Nürnberg zwischen Nürnberg, Münchner Straße und Nürnberg Hafen Ost. Da haben wir 15 Minuten mehr. Und die A96 noch Lindau Richtung München zwischen Wörthsee und Germering Süd. Hier braucht ihr aktuell 40 Minuten länger. Gute Fahrt trotzdem. Und die aktuellsten Bayern-Blitzer auch mit dabei. Stefan, Dankeschön fürs Melden. Deggendorf in Niederbayern, die Hengersberger Straße. Und außerdem wird noch fotografiert im Allgäu. In Mindelheim, die Krumbacher Straße. Das kam von Katja rein. Für mehr 0800 4177 177. Die Nummer ist kostenlos. Dankeschön.
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11: Jawohl.
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11: Und Vorfreude ist die schönste Freude. Am 2. Juli sind Sie schon bei uns in München beim Tollwood Festival live. Aber sie kommen wieder und setzen noch einen drauf. Die Rede ist von Foreigner. Gibt's gleich mit Say You Will und mehr zu dem, was sie da oben draufsetzen, habe ich natürlich auch für euch. Jetzt starten wir aber erstmal mit Level 42 rein. Back, so Running in the Family. Guten Morgen.
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Michael Learns to Rock und Wild Woman. Das ist Bayerns Musiksender Arabella Bayern an diesem Freitagmorgen. Schönen Start Richtung Wochenende wünschen wir jetzt schon. Und ich habe es gerade vorhin schon gesagt, Vorfreude ist die schönste Freude. 2. Juli, Foreigner live auf dem Tollwood in München. Und sie haben jetzt angekündigt, dass sie noch einen drauflegen, denn sie feiern ja schließlich 50 Jahre Foreigner. Was für eine geniale Bandgeschichte. Hammermäßig. Und deshalb kommen sie nächstes Jahr gleich wieder. Und zwar in die Münchner Olympiahalle am 20. Oktober. Und sie kommen nicht alleine. Sie bringen nächstes Jahr noch Unterstützung von Europe mit. Und da darf das Ding natürlich nicht fehlen. Final Counter dann auch live und natürlich ganz klar nochmal großes Jubiläum. 50 Jahre Foreigner. Warum erzähle ich euch das heute? Ganz einfach, weil es gab vor 2 Tagen einen kleinen Pre-Sale und heute ist dann der offizielle Vorverkaufsstart für den 20. Oktober nächsten Jahr.

Hall & Oates, Private Eyes, 7.49 Uhr, genau, 11 Minuten vor 8. Das ist der Freitagmorgen. Heute gibt's nochmal Couchwetter, also zum gemütlich reinstarten ins Wochenende. Es ist nämlich stark bewölkt und regnerisch, 13 bis 19 Grad gibt's in der Spitze. Und da hat er wohl einmal zu viel den Senf dazu gegeben. Skurrile Szenen am Hauptbahnhof in Hof in Oberfranken. Betrunkener Mann hat da in einem Geschäft eine ganze Flasche Senf geklaut. Soweit so unspektakulär. Er hat sie dann aber im Zug komplett ausgetrunken. Als dann die Bundespolizei den fast 40-Jährigen stoppen wollte, ist er komplett ausgetickert, hat die Beamten beleidigt, wollte ihnen sogar Kopfstöße verpassen. Dann natürlich Festnahme und danach hat er dann plötzlich im Krankenhaus gelegen, weil er über brutale Bauchschmerzen geklagt hat. Ob das jetzt am Senf lag oder an der Aufregung oder vielleicht auch an zu viel Alkohol, das weiß man noch nicht, aber auf jeden Fall wird er, glaube ich, gelernt haben, dass man grundsätzlich vielleicht nicht eine ganze Flasche Senf auf einmal trinkt. Sollte man sich einteilen. Alles, was sonst noch wichtig ist und man sonst noch seinen Senf dazugeben könnte, das gibt's um voll von Moritz Einzel in den Arabella Ball Nachrichten. Und jetzt aber gimme auf Arabella.

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10: Ich bin Moritz Einzel. Guten Morgen. Die Fußballweltmeisterschaft läuft. Zumindest in Mexiko hat der Ball schon gerollt. Am frühen Morgen unserer Zeit gewann Südkorea gegen Tschechien mit 2:1. Zuvor gab es das große Eröffnungsspiel in Mexiko Stadt. Co-Gastgeber Mexiko besiegte Südafrika mit 2:0 in einer Partie mit gleich 3 roten Karten. Heute Abend steigt mit Kanada der nächste Gastgeber ins Turnier ein. Ab 21 Uhr geht's gegen Bosnien-Herzegowina. Und heute Nacht ab 3 Uhr dann das Team der zentralen Ausrichternation USA gegen Paraguay. Seit Mitternacht gelten in der EU deutlich schärfere Asylregeln. Die Reform des Systems GEAS ist in Kraft getreten. Unter anderem soll es effizientere Verfahren an den Außengrenzen und mehr Abschiebungen geben. Um die Reform war jahrelang gerungen worden. Der Eichenprozessionsspinner ist gerade vielerorts in Bayern eine Plage. Zum Beispiel in Nürnberg, da kommen die Fachleute kaum hinterher, die Raupen mit den fiesen Brennhaaren zu bekämpfen. Alle Servicekräfte für den öffentlichen Raum sind in Nürnberg ausgelastet, unter anderem an Spielplätzen und Sportstätten.
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11: Ja, da müssen wir noch mal ein bisschen aushalten. Müssen wir noch mal wettertechnisch die Zähne zusammenbeißen. Der Sommer macht noch mal Pause, kommt dann aber jetzt am Wochenende zurück. Heute noch mal 13 bis 19 Grad dazu, dicke Wolken und immer wieder Regen, Regen, Regen und auch noch ein lebhafter Westwind, den gibt's gratis noch oben drauf. Die aktuellen Werte in Lauf in Mittelfranken 12 Grad, Hammelburg, Unterfranken 12 und dann haben wir noch mal in Friedberg in Schwaben 11 Grad. Der Arabella Bayern Wettertrend durchhalten. Morgen gibt's schon bergauf, denn zunächst noch ein paar Tropfen so im Südosten, zieht dann aber auch weiterhin in diese Richtung ab. Und ab Nachmittag gibt es dann von Westen her deutliche Auflockerungen. Es wird heller, es wird freundlicher, es wird wärmer. Und das Ganze wird dann nochmal getoppt vom Sonntag und vom Montag. Da gibt es dann mehr Sonne als Wolken und die Temperaturen ziehen auch an 18 bis 25 Grad.
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11: Relativ ruhig heute Morgen. Eine Meldung habe ich nur für euch, und zwar die A96 Lindau Richtung München. Zwischen Wörthsee und Germering Süd. Hier braucht ihr aktuell 20 Minuten länger. Und die aktuellsten Bayern-Blitzer gibt's auch bei uns. Und zwar in Mittelfranken, in Nürnberg, die Gudrunstraße von Georg, Dankeschön. Und außerdem noch in Niederbayern, in Deggendorf, die Hengersberger Straße von Stefan. Für mehr gerne Bescheid geben, 0800 4177 177. Danke!
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11: Und mit der letzten Chance noch in den Jackpot rein zu Hüpfen vom Hit-Puzzle. Heute geht's nämlich raus, das DAB Plus Radio im Arabella Bayern Design. Und wenn ihr gleich die Ohren spitzt und unseren gesuchten Wochensong erkennt, dann habt ihr noch gute Chancen, mit dabei zu sein. Vorher aber nochmal zum Ohren klar machen. Cher, All or Nothing, das sind die 90er, direkt nach Bryan Adams, Run to You. 70er, 80er, 90er, das ist Bayerns Musiksender, Arabella Bayern.

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1: So, letzte Chance, jetzt noch in den Jackpot reinzuspringen, bevor wir dann heute das DAB Plus Radio im Arabella Bayern Design raushauen. Und wie könnt ihr noch mit dabei sein? Worum geht's? Es ist so, wir haben aktuell die Hitpuzzle WM Spezialwochen. Das bedeutet, wir suchen jede Woche einen anderen Fußballhit. Und in dieser Woche habt ihr schon einige Ausschnitte gehört von unserem gesuchten Wochensong. Jetzt habe ich noch einen hier für euch vorbereiten lassen von der Redaktion und der klingt so.
2: Cello.
1: Boah, ganz knappe Sekunde ist das.
2: Cello.
1: Und wenn ihr wisst, welcher Fußballhit in dieser Woche gesucht ist, dann könnt ihr jetzt noch mit dabei sein. Könnt ihr jetzt noch anrufen 0800 4177 177. Die Nummer ist kostenlos. Oder ihr schickt eine Nachricht ins Studio. Geht auf arabella-bayern.de. Oben gibt es diesen Studio-Chat-Button. Den klickt ihr an. Rest passiert quasi von allein. Text und Sprachnachrichten einfach hier ins Studio schicken. Ich drücke euch die Daumen. So gegen 20 vor 10 lösen wir auf. Und jetzt gibt es erstmal Sonne am verregneten Freitag. Zumindest im DAB Plus Radio mit Bob Marley.

Das ist so ein bisschen wie früher in der Schule, der letzte Tag vor den Sommerferien, wenn man nochmal in die Schule muss. So ist es heute beim Regenwetter. Ja, also heute nochmal wirklich durchhalten, nochmal durchbeißen und morgen wird's dann besser. Heute also viel Grau, nochmal ordentlich Schauer, 13 bis 19 Grad. Ab morgen wirklich insgesamt besser, trockener, wärmer, alles besser. Das kann ich euch schon mal versprechen. Und alles, was sonst noch wichtig ist für euren Freitagmorgen, für den Weg Richtung Wochenende, das hat Lisa Nagler für euch um halb im Arabella Bayern News Update. Und bis dahin gibt's 70er, 80er, 90er. Eure Lieblingssongs auf Bayerns Musiksender Arabella Bayern.

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11: Arabella Bayern mit dem Update und Lisa Nagler. Schönen guten Morgen. Ein Verkehrschaos, das droht an diesem Wochenende rund um Deggendorf. Die erste der beiden Vollsperrungen auf der A3 steht an. Ab heute Abend 22 Uhr bis Montag früh. Die Donaubrücke muss saniert werden. Gleichzeitig finden Arbeiten für den sechsspurigen Ausbau der Autobahn statt. Der Verkehr wird großräumig durch die Stadt Deggendorf geführt. Erfolgreich entschärft wurde am Abend eine Weltkriegsbombe in Neuburg an der Donau in Oberbayern. Um die 200 Anwohner, darunter auch ein Seniorenzentrum, mussten ihre Wohnungen und Häuser verlassen. Der Bereich rund um die Richard-Wagner-Straße wurde weiträumig gesperrt. In der Grundschule am Schwalbanger in Neuburg gab es eine Notunterkunft. Schmetterlinge sind schön anzuschauen. Ihre Raupen sorgen aber in immer mehr Regionen im Freistaat teilweise für Probleme. Der Eichenprozessionsspinner wird zur Plage. Städte wie Nürnberg, Würzburg oder Coburg lassen die gefährlichen Raupen mit Spezialgeräten von Bäumen entfernen. Ihre Härchen lösen oft Allergien aus. Immer gut informiert, mehr Nachrichten für Bayern und die Welt dann wieder um voll.
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12: Also wer heute modisch mithalten will, Top-Accessoire, ganz klar, der Regenschirm nochmal. Aber ab dem Wochenende wird's besser. Dazu kommen wir gleich. Jetzt erstmal heute massive Wolkendecke, viel Regen, frischer Wind, 13 bis 19 Grad. In der Spitze, mehr ist nicht drin. Und wir gucken mal schnell auf die aktuellen Werte. Wir haben in Landsberg am Lech in Oberbayern 11 Grad, Ochsenfurt, Unterfranken 14 und Mainburg in Niederbayern 11 Grad. Wie geht's weiter in den nächsten Tagen, der Arabella Bayern Wettertrend? Ja, die Kurve zeigt nach oben, wie schön. Morgen zwar noch ein paar Tropfen, zieht aber alles ab nach Südosten und am Nachmittag wird's heller, freundlicher und auch wärmer. Sonntag und Montag mehr Sonne als Wolken. Das lieben wir. So hätten wir es gerne immer. Und die Temperaturen, wie gesagt, gehen nach oben 18 bis 25 Grad.
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12: Die wichtigsten Verkehrshinweise aktuell für euch in Bayern. Nur mit einer Meldung heute Morgen und zwar mit der A99. Das ist der Autobahnring München-Nord Richtung München-Südwest zwischen Lochhausen und dem Dreieck Südwest. Hier braucht ihr aktuell eine Viertelstunde länger. Gute und sichere Fahrt. Die aktuellsten Bayernblitze haben wir auch mit am Start und zwar einmal in Oberfranken in Bamberg die Moosstraße. Vielen Dank Carla hier fürs Durchgeben und außerdem haben wir noch in Mittelfranken in Nürnberg die Gudrunstraße, das kam von Georg. Für mehr gerne Bescheid geben 0800 4177 177. Dankeschön.
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12: Und mit Prince. Kiss, gleich in voller Länge. Außerdem die 90er mit Wet, Wet, Wet. Love is all around. Wir starten mit der Queen of Pop. Holiday gibt's für euch. Jetzt direkt. Celebrate. Morgen.
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6: Jetzt

0: Soundtrack zu Tatsächlich Liebe. Wet, wet, wet und love is all around hier auf Arabella Bayern. Bayerns Musiksender, 8 Uhr gleich 40, 20 Minuten vor 9. Schönen Freitagmorgen für euch. Ja, und auch unterm Regenschirm sind wir mittendrin im Meermusiksommer hier auf Arabella Bayern. Und Miriam aus Roding in der Oberpfalz hat sich bei mir gemeldet mit einem Song, der ihr viel bedeutet und der ihr eigentlich immer, aber besonders im Sommer, gute Laune macht. Loverboy von Billy Ocean. Und da muss ich sagen, ausgezeichnete Wahl, liebe Miriam.
1: Dieser Song von Billy Ocean begleitet mich eigentlich schon, solange ich denken kann. Den habe ich früher mal von meiner Mutter auf einer Kassette gefunden. Ah. Seitdem begleitet mich dieses Lied und das ist auch mein Gute-Laune-Song und Billy Ocean mit Loverboy ist wirklich ein geniales Brett, würde ich jetzt mal so behaupten.
0: Dann mal 1, 2, 3 Gute-Laune mit dem Brett. Da bin ich ganz bei dir. Billy Ocean, Loverboy auf Arabella Bayern im Meer Musiksommer. Und eure Nachrichten dazu gerne direkt rein ins Studio über den Studio-Chat-Button auf arabella-bayern.de. 8.40 Uhr, guten Morgen!

0: Kiss.
1: Heute die Schirme nicht zu weit wegpacken, die brauchen wir heute nochmal. 13 bis 19 Grad, viel Regen, viel Grau am Himmel, dazu ein ruppiger Westwind, aber ab dem Wochenende wird's auf jeden Fall besser. Heute geht ja SpaceX an die Börse, das Raumfahrtunternehmen von Elon Musk. Alle wollen hoch hinaus und alle hoffen auf einen hohen Einstiegskurs und dass die Entwicklung auch weiterhin hoch ist. Mal gucken, was da passiert. Es ist auf jeden Fall der größte Börsengang aller Zeiten mit einer Bewertung von unfassbaren 1,77 Billionen Dollar. Das sind mehr als 1,5 Billionen Euro.

Oh, das ist ja eine 13-stellige Zahl. Unglaublich, oder? Ich meine, das kennen wir sonst nur von der Tankstelle. Alles, was sonst noch wichtig ist für euren Freitag, das gibt's um voll von Moritz Einzel in den Arabella Bahn Nachrichten. Und von mir gibt's 70er, 80er, 90er, jetzt mit Fleetwood Mac und Don't Stop. Guten Morgen, 8:48 Uhr.

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11: Ich bin Moritz Einzel, guten Morgen. Die Fußball-WM läuft. Der Ball ist zumindest in Mexiko schon gerollt und es sind die ersten Tore gefallen. Am frühen Morgen unserer Zeit gewann Südkorea gegen Tschechien mit 2:1. Zuvor besiegte Co-Gastgeber Mexiko im Eröffnungsspiel Südafrika mit 2:0. Heute Abend und in der Nacht steigen dann die anderen beiden Gastgeber ins Turnier ein. Kanada trifft um 21 Uhr auf Bosnien-Herzegowina und dann heute Nacht um 3 ist Anstoß beim ersten Spiel der Mannschaft der zentralen WM-Ausrichternation USA gegen Paraguay. Die Gesundheitsreform der schwarz-roten Koalition ist heute in erster Lesung Thema im Bundestag. Auch der Bundesrat beschäftigt sich damit und der derzeitige Chef der Länderkammer, Bremens Bürgermeister Bovenschulte, hat dem ZDF deutlich gemacht, dass es da viel Widerstand gibt.
12: So wie der Gesetzentwurf jetzt aussieht, würden die Defizite der Krankenhäuser, der kommunalen, aber auch der frei gemeinnützigen Krankenhäuser deutlich nach oben gehen. Mhm. Und wer hat was davon, wenn flächendeckend Krankenhäuser in Schieflage geraten, möglicherweise Insolvenz anmelden müssen, haben die Kommunen nichts davon und vor allen Dingen auch die Patientinnen und Patienten vor Ort.
11: Ziel von Gesundheitsministerin Warken ist es, die gesetzlichen Krankenkassen im kommenden Jahr um mehr als 16 Milliarden Euro zu entlasten. Asylreform in der Europäischen Union. Die neuen Regeln sind seit heute in Kraft. Vorgesehen sind effizientere Verfahren an den Außengrenzen. Das bedeutet, dass es auch an deutschen Flughäfen Asylgrenzverfahren geben wird. Außerdem sind sogenannte Return Hubs in Drittstaaten geplant.
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14: Der Regenschirm kommt heute nochmal zum Einsatz, bevor dann am Wochenende der Sonnenschirm wieder aufgeklappt wird. Das kann ich schon mal vorweg sagen. Aber heute tatsächlich nochmal ordentlich nass von oben. Dazu auch ein frischer Wind. 13 bis 19 Grad gibt es in der Spitze. Und wir werfen nochmal einen Blick auf die aktuellen Werte. Zwiesel, Niederbayern 10, Wörthsee, Oberbayern, da liegen wir bei 11 Grad. Und Iphofen in Unterfranken 13 Grad. Der Arabella Bayern Wettertrend. Es wird schöner. Die Wetterkurve zeigt nach oben. Morgen zwar noch letzte Tropfen, zieht dann nach Südosten ab. Ab dem Nachmittag freundlicher, heller und auch wieder wärmer. Sonntag und Montag mehr Sonne als Wolken, 18 bis 25 Grad.
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14: Die wichtigsten Verkehrshinweise aktuell für euch in Bayern. 9:02. Eine Meldung habe ich für euch: A9 Nürnberg Richtung München zwischen Denkendorf und Ingolstadt Süd. Hier dauert es 25 Minuten länger.
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14: Und die aktuellsten Bayern-Blitzer haben wir auch. Vielen Dank, Reinhard, fürs Melden in Oberbayern Thonbichel in Fahrtrichtung Ostermünchen. Da wird fotografiert. Und dann haben wir noch in Niederbayern in Deggendorf die Hengersberger Straße von Stefan sowie in Oberfranken in Bamberg die Moosstraße von Carla. Habt ihr noch was, was wir nicht haben? Einfach kurz durchklingeln. Kostenlose Nummer 0800 4177 177. Danke.
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14: Jawohl.
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14: Auf geht's Richtung Wochenende. Schön, dass ihr mit dabei seid. Und am Wochenende natürlich großes Thema WM. Erster Einsatz der deutschen Nationalmannschaft am Sonntag. Aber es gibt auch noch vieles außerhalb vom Fußball. Und was in München gefeiert wird, das hört ihr gleich nach Daniel Brisebois und Gimme Little Sign und nach den Gypsy Kings und Bamboleo.
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0: So klingt der Start Richtung Wochenende noch besser. Mit 70ern, 80ern, 90ern auf Arabella Bayern, Bayerns Musiksender. Die WM ist gestartet, Sonntag die deutsche Mannschaft gegen Curaçao. Aber ein Leben ohne Fußball, das geht auch. Und zwar sehr gut. Unsere Landeshauptstadt feiert nämlich Geburtstag und wird 868 Jahre jung. München feiert am Wochenende und wir sind mit dabei von Arabella Bayern mit meinem Kollegen Uli Flohl, ne?
1: Ja, aber sowas von. Zwei Tage lang darf ich auf der großen Bühne am Marienplatz durchs Programm führen und es geht rund. Um 10:30 starten wir ganz entspannt mit den Münchner Oktoberfestmusikanten. Mhm. Danach die Eröffnung mit Münchens neuem OB Dominik Krause. Ja. Dann folgen die sogenannten Moristen und tanzen. Das sind Figuren aus der Münchner Stadtgeschichte, die zum Leben erweckt sind. Und klar, natürlich viel Live-Musik und Party, unter anderem mit der legendären Blechblosen bis in den Abend.
0: Wow, und das war ja erst der Samstag. Was ist mit Sonntag?
1: Ja, da geht's gleich gut los mit einem zünftigen Weißwurst-Frühstück und dann den ganzen Tag über wieder viel Stadtgeschichte, viel Live-Musik, viel Party. Und auch schön übrigens, das nostalgische Riesenrad am Odeonsplatz, das irisch-bayerische Musikprogramm am Rindermarkt, auch da mit Arabella-Bühne und das Kindermitmachprogramm im Alten Hof. Also vorbeikommen.
0: Klingt absolut verlockend. Ganz viel Spaß wünschen wir. Und was sonst noch so am Wochenende außerhalb von Fußball geht, das seht ihr auf unserer Homepage auf arabella-bayern.de im extra großen Veranstaltungskalender für ganz Bayern, auch für eure Region. Und hier sind die 80er mit den Eurythmics.

Da ist am Wochenende wieder möglich, Walk in the Park. Da können wir wieder in den Park fahren, an den See fahren. Da können wir wieder die Sonne genießen. Heute allerdings, da brauchen wir nochmal den Regenschirm. Dauerregen und grauer Himmel beherrschen den Freistaat. Trocken bleibt es erst am Wochenende wieder. Maximal 13 bis 19 Grad heute und dazu noch ein lebhafter Wind. Also da ist ordentlich Pause angesagt beim Sommer, aber wie gesagt, ab morgen kehrt er zurück. Mehr dazu nach dem Arabella Bayern News Update um 9:30. Da gibt's alles, was wichtig ist von Lisa Nagler. Und jetzt Whitesnake.

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12: Arabella Bayern mit dem Update und Lisa Nagler. Schönen guten Morgen. Die FC Bayern-Affäre holt ihn ein. Münchens Alt-Oberbürgermeister Dieter Reiter. Die Regierung von Oberbayern hat laut Berichten ein Disziplinarverfahren eingeleitet. Es besteht der Verdacht, Reiter habe gegen Vorschriften des Beamtenrechts verstoßen. Er hat seine Mandate beim FC Bayern schon niedergelegt und das Geld davon gespendet. Verkehrschaos auf der A8 in Schwaben, das mitten im Feierabendverkehr. Der Grund, ein Lastwagen hatte einen Reifenplatzer. Bei Jettingen-Scheppach war der LKW ins Schleudern geraten und gegen eine Betonleitwand geprallt. 5 weitere Autos wurden beschädigt, verletzt zum Glück niemand. Die Bergung auf der A8 hat bis in die Nacht gedauert. Alle guten Dinge sind 6. Eine Frau hat im Klinikum Fürth zum 3. Mal in Folge Zwillinge bekommen. Die Mädchen Julia und Estefania. Kurios, schon 2023 und 2024 hatte sie Zwillinge bekommen. Einmal Jungs und einmal Mädchen. Der Vater hatte diesmal erst gar nicht mehr damit gerechnet, dass es nur ein Kind werden würde. Immer gut informiert, mehr Nachrichten für Bayern und die Welt dann wieder um voll.
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13: Heute nochmal grau und Regen und auch kühl durch den Wind, der uns um die Nase weht. 13 bis 19 Grad in der Spitze. Und die aktuellen Werte: Hilpoltstein, Mittelfranken 11 Grad, Weißenhorn, Schwaben 12 und Pockingen, Niederbayern ebenfalls 12 Grad. Arabella Bayern Wettertrend, es wird besser. Morgen gibt es zwar erstmal noch ein paar Regentropfen, dann können wir aber den Regenschirm schön ausschütteln und dann vor die Tür stellen zum Trocknen, weil da kommt die Sonne raus. Am Nachmittag von Westen her immer freundlicher und es wird auch wieder wärmer. 18 bis 25 Grad am Wochenende. Sonntag und Montag dann sogar mehr Sonne als Wolken.
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13: Die wichtigsten Verkehrshinweise aktuell für euch in Bayern. Eine Meldung habe ich von der A9 Nürnberg Richtung München zwischen Denkendorf und Ingolstadt Nord. Da braucht ihr eine knappe Viertelstunde mehr. Und die aktuellsten Bayern-Blitzer auch am Start, dank euch. Carla, vielen Dank nochmal fürs Durchgeben. Oberfranken, Bamberg, die Mooststraße und dann haben wir noch vom Reinhard in Oberbayern Thonbichel in Fahrtrichtung Ostermünchen. Fehlt noch was? Sagt gerne Bescheid. Nummer ist kostenlos 0800 4177 177. Dankeschön.
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13: Und gleich mit der Auflösung von unserem Hit-Puzzle. Die erste WM-Spezialrunde geht zu Ende. Wer bekommt das DAB Plus Radio im Arabella Bayern Design? Gleich werden wir es wissen. Und natürlich spielen wir auch den Song in voller Länge. Jetzt geht's aber erstmal los mit Dead or Alive. You Spin Me Round. Die 80er. Morgen.
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0: Chesney Hawks, The One and Only. Und hier ist es tatsächlich auch, The One and Only.
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0: In der großartigen WM-Edition in diesen Wochen, das heißt, in diesen kommenden WM-Wochen suchen wir immer einen der ganz großen Fußball-Hits. Und das hier ist die Runde 1 jetzt. Wir kommen zum großen Finale, zum Moment, wo wir raushauen, welchen Song wir gesucht haben. Und natürlich geht auch dann dieses wunderbare DAB Plus Radio im Arabella Bayern Design raus. Und ihr habt ganz fleißig mitgemacht. Und ich möchte an dieser Stelle einmal ganz kurz sagen, vielen, vielen Dank an all diejenigen, die wirklich jede Woche mit dabei sind und auch die jede Woche neu dazukommen. Ich würde am liebsten jedem von euch so ein Radio schenken. Jetzt geht aber eins raus, und zwar in Richtung Gottfried, der müsste jetzt eigentlich in der Leitung sein, der Gotti.
2: Ja, wir sind am Apparat.
0: Na wunderbar, hier ist der Carsten von ja, Arabella Gott, Bayern.
2: Grüße dich, servus.
0: Servus, geht's dir gut, Gotti?
2: Alles bestens, dir hoffentlich auch. Ja, du hast ja erst Urlaub gehabt.
0: Also ich zehre davon noch so ein bisschen, aber ich stehe ja auch sehr gerne früh mit euch auf. Insofern ist alles bestens hier.
2: Hört sich doch gut an.
0: Du sag mal, du hast ja mitgemacht bei unserem Hitpuzzle diese Woche.
2: Ja, richtig.
0: Jetzt wollen wir natürlich alle wissen, welchen Fußballsong haben wir denn diese Woche gesucht?
1: Das.
2: Ja, das soll ich ja sagen. Das ist Una Estate Italiana von Gianna Nanni und Edoardo Benato.
0: Es hört sich an, als wärst du leibhaftiger Italiener, wenn ich das so höre.
2: Nicht ganz. Zypern, Grenze Richtung Österreich.
0: Ist Italien noch so ein bisschen entfernt, aber das klingt fantastisch. Und ich kann dir eins sagen, es ist vollkommen richtig. Herzlichen Glückwunsch.
2: Ja, super, klasse. Ja, das freut mich jetzt aber. Hab's ja schon ein paar Mal probiert, endlich hat's mir geklappt.
0: Ja, absolut. Jetzt geht es raus zu dir, das DAB Plus Radio im Arabella Bayern Design.
2: Super, herzlichen Dank.
0: Gotti, dann wünsche ich dir ein schönes Wochenende.
2: Ja, dir auch.
0: Danke.
2: Und weiter so. Immer schön früh aufstehen.
0: Und jetzt spielen wir hier natürlich auch den ersten Fußballsong, den wir gesucht haben beim Hitpuzzle WM Spezial. Gianna Nannini und Edoardo Benato, Un'estate Italiana, 1990. In sehr guter Erinnerung der deutschen Nationalmannschaft. Und am Montag ein neues Hitpuzzle.

weiterreichen an meine liebe Kollegin Cora Weidner. Und ja, doch, tatsächlich einen meiner absoluten Lieblings-80er gleich mal zum Start mit dabei. Also da werde ich auch schön aufdrehen. Shannon, Let the Music Play. Außerdem in der nächsten halben Stunde Depeche Mode, Phil Collins, Roxette, nur die Superstars. Und ich schicke euch noch Donna Summer rüber. Hot Stuff. 70er, 80er, 90er auf Bayerns Musiksender Arabella Bayern. Euch ein schönes Wochenende und ein super Spiel am Sonntag, 19 Uhr. Schland die Daumen drücken.

Ja, der Gottfried, a.k.a. Gotti, freut sich auf sein DAB Plus Radio im Arabella Bayern Design. Und am Montag gibt's dann ein neues Hit-Puzzle, ein WM-Spezial-Hit-Puzzle. Und da suchen wir dann auch wieder einen der ganz großen Fußball-Hits. Bis dahin darf ich euch jetzt erstmal

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6: Ich bin Moritz Einzel. Schnellere Asylverfahren, mehr Abschiebungen, mehr Solidarität in Europa. Das sind die Ziele der EU-Asylreform, die heute in Kraft getreten ist. Vorgesehen sind effizientere Verfahren an den Außengrenzen der Europäischen Union. Was das für die Grenzkontrollen in Deutschland bedeuten könnte, hat Innenminister Dobrindt im ZDF-Interview erklärt.
7: Wir werden jetzt sehen, wie GEAS anläuft. Wenn GEAS funktionsfähig ist, die Zahlen zurückgehen. Wenn an den Außengrenzen der Schutz funktioniert, dann ist auch sukzessive ein Entfall der Binnengrenzkontrollen möglich.
6: Vorgesehen sind auch sogenannte Return-Hubs in Drittstaaten. Deutschland sei dazu in Gesprächen mit Ländern, die in Frage kommen, so Dobrindt. Der Bundesrat berät heute über einen besseren Schutz von Betroffenen vor häuslicher Gewalt. Die Neuregelung sieht vor, dass Gerichte Täter dazu verpflichten können, eine elektronische Fußfessel zu tragen. Außerdem entscheidet die Länderkammer über die Apothekenreform und die Senkung der Luftverkehrssteuer. Für das neue Förderprogramm für Elektroautos sind in den ersten 3 Wochen schon mehr als 50.000 Anträge eingegangen. Diese Zahl hat Bundesumweltminister Schneider genannt. Der SPD-Politiker sagte, die neue Förderung für E-Autos wirke. Die meisten Anträge würden für vollelektrische Autos gestellt. Die Höhe des staatlichen Zuschusses kann bis zu 6.000 Euro betragen. Die Fußball-WM in den USA, Mexiko und Kanada ist losgegangen. Im Aztekenstadion von Mexiko-Stadt gab es am Abend eine bunte Eröffnungsshow mit den Musikstars Shakira und Burna Boy. Anschließend gewann Mexiko das Eröffnungsspiel gegen Südafrika mit 2:0. Und im zweiten Spiel des Weltturniers besiegte Südkorea am frühen Morgen unserer Zeit Tschechien mit 2:1.
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8: Durchhalten, der Sommer ist bald wieder zurück, aber heute noch Regen und zwar seit heute früh. Besonders an den Alpen regnet es zeitweise auch kräftiger, bevor sich am Nachmittag vom Spessart her dann auch mal die Sonne durchsetzt. Der Dauerregen wird dann später durch gelegentliche Schauer ersetzt. 12 bis 18 Grad maximal heute. Ins Wochenende geht es dann mit ein wenig Besserung endlich. Erst ziehen noch so ein paar Schauer durch, aber im Tagesverlauf werden die dann immer seltener und die Sonne kommt raus. Bis zu 19 Grad im Fichtelgebirge und bis zu 25 Grad im Alpenvorland morgen. Der Sonntag bringt dann einen freundlichen Mix aus Sonne und Wolken, dazu nur noch vereinzelte Schauer.
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9: Schönen Vormittag, ich bin Ingmar Dressler und hier sind die wichtigsten Verkehrshinweise aktuell für euch in Bayern. Auf der A6 Pilsen Richtung Nürnberg zwischen dem Kreuz Altdorf und dem Kreuz Nürnberg Ost ist ein defekter PKW auf dem rechten Fahrstreifen. Der ist deswegen blockiert und es sind Reifenteile auf der Fahrbahn. Dann auf der A9 Nürnberg Richtung München zwischen Denkendorf und Ingolstadt Nord aktuell 7 Kilometer Stau, der Zeitverlust ungefähr bei 20 Minuten. Und die A3 bei Deggendorf ist ab heute um 22 Uhr übers Wochenende gesperrt. uns sind Bauarbeiten an der Donaubrücke. Betroffen ist der Bereich zwischen dem Kreuz Deggendorf und Hengersberg. Gute Fahrt euch allen und alle aktuellen Staus gibt's auch immer in der kostenlosen Arabella Bayern App.
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8: Was ein Schiedwetter da draußen. Aber ihr könnt jetzt am Wochenende natürlich trotzdem richtig viele schöne Sachen machen. Zum Beispiel startet heute das legendäre Brückenfest in Passau in Niederbayern. Was sonst noch so los ist, das erzähle ich euch gleich nach drei Songs. Einer davon ist hier von Shannon. Let the Music Play auf Arabella Bayern.

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1: Wenn die gesamte Altstadt zur Feiermeile wird, dann ist wieder Altstadtfest in Amberg in der Oberpfalz. Feiert mit und erlebt von heute bis Sonntag ein langes Wochenende mit ganz viel Musik, mit super Stimmung, mit Altstadtflair und vor allem mit ganz vielen Ständen und Livebühnen und auch einem Bücherflohmarkt in der Amberger Innenstadt. Ja, oder ihr macht Italienurlaub, einfach in Erlangen, in Mittelfranken. Genau das erwartet euch bei der Festa Italica. Von heute bis Montagabend wird der Schlossplatz in der Fußgängerzone zur italienischen Plaza mit Aperitivo, mit Vino, Musiker und mediterranem Flair. So spritsparend kann in Italien Urlaub auch sein. Einfach ab nach Erlangen. Und noch mehr Tipps für euer Wochenende findet ihr natürlich auf arabella-bayern.de oder auch in unserer Arabella Bayern App. Und jetzt wünsche ich euch einen hoffentlich schönen letzten Arbeitstag für diese Woche mit Phil Collins und One More Night.

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12: Da kann das Public Viewing am Sonntag gegen Curaçao getrost draußen stattfinden. Heute ist aber erstmal noch Dauerregen angesagt. An den Alpen kann der Regen auch mal kräftiger ausfallen, bevor sich am Nachmittag vom Spessart her mehr und mehr die Sonne zeigt. Abseits der Alpen sind es dann eher noch einzelne Schauer anstatt Dauerregen bei insgesamt 12 bis 18 Grad. Morgen ziehen dann anfangs noch dichtere Wolken und einige Schauer durch. Später lockert es aber auf und die Sonne übernimmt mehr und mehr. Die Temperaturen liegen dann am Nachmittag tatsächlich zwischen 19 bis 25 Grad. Es wird aber ganz schön windig dazu. Übermorgen am Sonntag gibt es dann einen Sonne-Wolken-Mix. Im Tagesverlauf sind dann nur noch vereinzelte Schauer mit dabei.
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13: Schönen Vormittag, ich bin Ingmar Dressler mit den wichtigsten Verkehrshinweisen, aktuell für euch in Bayern. Achtung auf der B85, kam Richtung Amberg zwischen Untertraubenbach und der B16 in Altenkreid. Hier ist ein Falschfahrer unterwegs, hier also auf keinen Fall überholen und Vorsicht auf beiden Richtungsfahrbahnen. Auf der B85 kam Richtung Amberg. Dann die B8, Regensburg Richtung Plattling zwischen Ringkamm und Straubing. Hier sind Fahrradfahrer auf der Fahrbahn, hier also auch aufpassen. Und auf der A8 München Richtung Salzburg immer noch zwischen Hofoldinger Forst und Holzkirchen 6 Kilometer Stau, Zeitverlust bei einer knappen halben Stunde. Gute Fahrt an euch alle und alle aktuellen Staus gibt's auch immer in der kostenlosen Arabella Bayern App.
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bis Musik einmal um die halbe Welt reist und genau da landet, wo sie hingehört. Ins Radio und in unsere Köpfe. Icehouse aus Australien, die haben in den 80ern zwar starke Songs geschrieben, der große Erfolg, der kam bei einigen Titeln aber echt wirklich erst später. Spannend ist auch der Blick hinter die Kulissen. Produzent Keith Forsey hatte tatsächlich eine Verbindung nach Deutschland, denn er war früher Schlagzeuger im Panikorchester von Udo Lindenberg. Schon verrückt, wie klein die Musikwelt manchmal ist, oder? Hier sind Icehouse mit Hey Little Girl auf Bayerns Musiksender.

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11: Ich bin Oliver Urbanke. Die Asylreform der EU ist in Kraft getreten und Bundesinnenminister Dobrindt ist zufrieden. Vorgesehen ist ja vor allem mehr Ordnung an den Außengrenzen, auch mit Migrationszentren an den großen deutschen Flughäfen. Dobrindt dazu im ZDF.
12: Wir haben immer vom Schutz an den Außengrenzen gesprochen. Der wird jetzt deutlich gehärtet und dazu gehören diese schnellen Verfahren, die wir an den Außengrenzen etablieren. Etwas, was lange gewollt ist, jetzt endlich Realität wird.
11: Dobrindt hofft außerdem bis Jahresende auf eine erste Vereinbarung mit einem Nicht-EU-Land über Rückkehrzentren. Wegen eines Polizeieinsatzes am Hamburger Flughafen ist der Sicherheitsbereich des Airports geräumt worden. Alle Passagiere hätten den Bereich hinter den Sicherheitskontrollen verlassen müssen, sagte ein Sprecher der Bundespolizei. Auch Menschen, die bereits in den Maschinen drin waren, mussten danach wieder aussteigen. Was genau vorgefallen ist, ist bislang nicht bekannt. Die Affäre um einen bezahlten Posten beim FC Bayern hat wohl ein Nachspiel für Münchens Altoberbürgermeister Reiter. Die Regierung von Oberbayern hat ein Disziplinarverfahren gegen den SPD-Mann eingeleitet, berichtet unter anderem der Münchner Merkur. Es bestehe der Verdacht, dass Reiter gegen Vorschriften des Beamtenrechts verstoßen habe. In Ecuador soll Bier während der Fußball-WM günstiger werden. Präsident Noboa hat angekündigt, die sogenannte Sondergenusssteuer vorübergehend auszusetzen. Der Bierpreis in dem südamerikanischen Land soll um mehr als 20% sinken. Ecuador ist der dritte WM-Gruppengegner der deutschen Mannschaft, die jetzt aber erstmal am Sonntag gegen Curaçao ins Turnier startet.
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13: Klassischer Fall von heute regnet's nur einmal. Dichte Wolken und so ein leichter Dauerregen die gesamte Zeit. Vor allem in den Alpen regnet's zeitweise auch noch intensiver. Erst am Nachmittag lockert's vom Spessart her dann langsam ein bisschen auf und aus dem Regen werden abseits der Alpen dann eher einzelne Schauer. Wir bleiben aber bei kühlen 12 bis 18 Grad heute in der Spitze. Ins Wochenende geht's morgen dann mit vielen Wolken und einzelnen Schauern. Aber im Laufe des Tages setzt sich immer häufiger die Sonne durch. Da kommen wir dann am Nachmittag auch mal auf 19 Grad im Fichtelgebirge und bis zu 25 Grad im Alpenvorland. Am Sonntag erwartet uns dann wieder ein Wechsel aus Sonne und dichteren Wolken. Vereinzelt sind noch so ein paar Schauer mit dabei.
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5: Schönen Vormittag jetzt mit Ludwig in der Arabella Bayern Verkehrszentrale. Und hier sind die wichtigsten Verkehrshinweise aktuell für euch in Bayern. Wir schauen auf die A6 Pilsen Richtung Nürnberg zwischen dem Kreuz Altdorf und Kreuz Nürnberg Ost. Hier vorsichtig sein, hier steht ein kaputtes Auto auf dem rechten Fahrstreifen, der ist da auch blockiert. Dann A96 München Richtung Lindau zwischen Landsberg am Lech Ost und Landsberg am Lech Nord. Vorsichtig sein, hier liegt eine Plane auf der Fahrbahn. Und wir schauen auch noch rüber auf die A8 München Richtung Salzburg zwischen dem Kreuz München Süd und Holzkirchen. Hier 8 Kilometer Stau. Da dauert es aktuell 44 Minuten länger. Gute Fahrt und alle aktuellen Staus gibt es auch immer in der kostenlosen Arabella Bayern App.
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13: Alle gerade so, boah, Regen, bäh. Aber nächste Woche werden wir dann wieder die 30-Grad-Marke knacken, alle so.
14: Es ist viel zu heiß. Ich brauche eine Abkühlung.
13: Ja, kommt gut durch diesen Regenfreitag auf Bayerns Musiksender. Unsere Musik bringt wenigstens ein bisschen Sonne. Und zwar die von Christa Berg, High on Emotion, auf Bayerns Musiksender.

Kopfsteinpflaster, historische Gassen und plötzlich sind da jede Menge Filmkameras. Ab Montag wird Regensburg in der Oberpfalz zu Hollywood. In der Regensburger Altstadt wird nämlich für die internationale Serie The Death of Sherlock Holmes gedreht. Und jetzt kommt eure Chance. Dafür werden aktuell tatsächlich immer noch Komparsen aus der Region gesucht. Und zwar ganz egal, ob ihr schon mal vor der Kamera gestanden habt oder nicht. Also an alle Oberpfälzer und Oberpfälzerinnen, falls ihr schon immer mal Filmset-Luft schnuppern wolltet, gedreht wird, wie gesagt, ab Montag und dann einen ganzen Monat lang. Die Bewerbung läuft online und als Tagesgage gibt's knapp 140 Euro. Erzählt wird in der Serie übrigens, was mit Sherlock Holmes nach seinem Sturz an den Reichenbachfällen passiert ist. Ich sag's euch, vielleicht werdet ihr als der neue Brad Pitt oder die nächste Audrey Hepburn entdeckt.

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17: Das Bild müsstet ihr sehen. Im gesamten Gang bei uns im Sender steht eine Armada an trocknenden Regenschirmen aktuell. Vielerorts fällt leichter Regen im gesamten Freistaat, an den Alpen stellenweise auch kräftiger, bevor sich am Nachmittag dann vom Spessart her freundlicheres Wetter mit so ein bisschen Sonne durchsetzt und der Regen abseits der Alpen in Schauer übergeht. Mit 12 bis 18 Grad ist es eher herbstlich als sommerlich heute. Morgen zu Beginn des Wochenendes sind dann anfangs noch dichtere Wolken und so ein paar Schauer unterwegs. Später wird es aber deutlich freundlicher mit mehr Sonne. Die Temperaturen steigen auf 19 bis 25 Grad am Nachmittag. Und am Sonntag, pünktlich zum deutschen WM-Auftaktspiel, dann ein freundlicher Mix aus Sonne und Wolken. Da ziehen dann echt nur noch ganz vereinzelt Schauer durch.
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18: Schönen Vormittag heute mit Ludwig in der Arabella Bayern Verkehrszentrale. Hier sind die wichtigsten Verkehrshinweise aktuell für euch in Bayern. Und da schauen wir auf die 8 München Richtung Salzburg. Zwischen Kreuz München Süd und Holzkirchen hier 9 Kilometer Stau. Der Zeitverlust bei 47 Minuten. 19 Minuten dauert es länger auf der A9 München Richtung Nürnberg. Und zwar zwischen Manching und Ingolstadt Ost. Hier 7 Kilometer Stau. Und wir schauen auch noch rüber auf die A93 Regensburg Richtung Weiden. Zwischen Schwandorf Süd und Schwandorf Nord. Hier 4 Kilometer Stau. Der Zeitverlust bei 16 Minuten. Gute Fahrt und alle aktuellen Staus auch immer in der kostenlosen Arabella Bayern App.
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13: Ich bin Oliver Urbanke. Die Asylreform der EU ist in Kraft getreten und Bundesinnenminister Dobrindt ist zufrieden. Vorgesehen ist ja vor allem mehr Ordnung an den Außengrenzen, auch mit Migrationszentren an den großen deutschen Flughäfen. Dobrindt dazu im ZDF.
14: Wir haben immer vom Schutz an den Außengrenzen gesprochen. Der wird jetzt deutlich gehärtet und dazu gehören diese schnellen Verfahren, die wir an den Außengrenzen etablieren. Etwas, was lange gewollt ist, jetzt endlich Realität wird.
13: Dobrindt hofft außerdem bis Jahresende auf eine erste Vereinbarung mit einem Nicht-EU-Land über Rückkehrzentren. Wegen eines Polizeieinsatzes am Hamburger Flughafen ist der Sicherheitsbereich des Airports geräumt worden. Alle Passagiere hätten den Bereich hinter den Sicherheitskontrollen verlassen müssen, sagte ein Sprecher der Bundespolizei. Auch Menschen, die bereits in den Maschinen drin waren, mussten danach wieder aussteigen. Was genau vorgefallen ist, ist bislang nicht bekannt. Die Affäre um einen bezahlten Posten beim FC Bayern hat wohl ein Nachspiel für Münchens Altoberbürgermeister Reiter. Die Regierung von Oberbayern hat ein Disziplinarverfahren gegen den SPD-Mann eingeleitet, berichtet unter anderem der Münchner Merkur. Es bestehe der Verdacht, dass Reiter gegen Vorschriften des Beamtenrechts verstoßen habe. In Ecuador soll Bier während der Fußball-WM günstiger werden. Präsident Noboa hat angekündigt, die sogenannte Sondergenusssteuer vorübergehend auszusetzen. Der Bierpreis in dem südamerikanischen Land soll um mehr als 20% sinken. Ecuador ist der 3. WM-Gruppengegner der deutschen Mannschaft, die jetzt aber erstmal am Sonntag gegen Curaçao ins Turnier startet.
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15: Durchhalten, der Sommer ist bald wieder zurück, aber heute noch Regen und zwar seit heute früh. Besonders an den Alpen regnet es zeitweise auch kräftiger, bevor sich am Nachmittag vom Spessart her dann auch mal die Sonne durchsetzt. Der Dauerregen wird dann später durch gelegentliche Schauer ersetzt. 12 bis 18 Grad maximal heute. Ins Wochenende geht es dann mit ein wenig Besserung endlich. Erst ziehen noch so ein paar Schauer durch, aber im Tagesverlauf werden die dann immer seltener und die Sonne kommt raus. Bis zu 19 Grad im Fichtelgebirge und bis zu 25 Grad im Alpenvorland morgen. Der Sonntag bringt dann einen freundlichen Mix aus Sonne und Wolken, dazu nur noch vereinzelte Schauer.
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13: Schönen Mittag, heute mit Ludwig in der Arabella Bayern Verkehrszentrale. Und hier sind die wichtigsten Verkehrshinweise aktuell für euch in Bayern. Wir schauen auf die A9 München Richtung Nürnberg, auf die Ausfahrt Pfaffenhofen. Vorsichtig sein, hier liegt ein liegen gebliebenes Auto in der Ausfahrt. Dann schauen wir auf die A9 München Richtung Nürnberg im weiteren Verlauf, nämlich zwischen Manching und Denkendorf. Hier 13 Kilometer Stau, der Zeitverlust bei 30 Minuten und ein bisschen länger, nämlich 25 Minuten, dauert es auch auf der A93 Regensburg Richtung Weiden und zwar zwischen Schwandorf Süd und Schwandorf Nord hier 6 Kilometer Stau. Gute Fahrt und alle aktuellen Staus gibt's auch immer in der kostenlosen Arabella Bayern App.
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15: In Fürth in Mittelfranken ist echt eine Sensation passiert. Eine Frau hat zum dritten Mal hintereinander Zwillinge bekommen. Das ist halt wie beim Twix. Süßes gibt's nur im Doppelpack. Schönen Freitag wünsche ich euch. Mit Cool in the Gang und Get

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1: Yes, die erste Arbeitswoche nach dem Pfingstfan ist fast geschafft. Nach Urlaub, nach freier Zeit oder einfach so ein paar entspannteren Tagen läuft der Alltag jetzt wieder an. Aber das Beste ist, das Wochenende steht schon direkt wieder vor der Tür. Und diesen passenden Halbzeitsong hat sich Tanja aus Landshut in Niederbayern gewünscht. Die hat uns geschrieben, dass sie nach den Pfingstfan eigentlich ganz motiviert wieder in die Woche gestartet ist. Aber spätestens seit Mittwoch war dann klar, boah, dieser frühe Wecker, die vielen Mails und wieder dieser ganz normale Arbeitsmodus. Die haben es ganz schön in sich. Und deshalb jetzt ein Song, der ihr noch die restliche Energie für die letzten Arbeitsstunden liefert. Madonna und Into the Groove für euch alle auf Arabella Bayern. 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
18: Da kann das Public Viewing am Sonntag gegen Curaçao getrost draußen stattfinden. Heute ist aber erstmal noch Dauerregen angesagt. An den Alpen kann der Regen auch mal kräftiger ausfallen, bevor sich am Nachmittag vom Spessart her mehr und mehr die Sonne zeigt. Abseits der Alpen sind es dann eher noch einzelne Schauer anstatt Dauerregen bei insgesamt 12 bis 18 Grad. Morgen ziehen dann anfangs noch dichtere Wolken und einige Schauer durch, später lockert es aber auf und die Sonne übernimmt mehr und mehr. Die Temperaturen liegen dann am Nachmittag tatsächlich zwischen 19 bis 25 Grad. Es wird aber ganz schön windig dazu. Übermorgen am Sonntag gibt es dann einen Sonne-Wolken-Mix. Im Tagesverlauf sind dann nur noch vereinzelte Schauer mit dabei.
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19: Schönen Mittag heute mit Ludwig in der Arabella Bayern Verkehrszentrale. Und hier sind die wichtigsten Verkehrshinweise aktuell für euch in Bayern. Wir schauen auf die A7 Füssenreute Richtung Ulm zwischen Altenstadt an der Iller und dem Dreieck Hittistetten. Hier 14 Kilometer stockender Verkehr, der Zeitverlust 22 Minuten. Ordentlich lange, 42 Minuten dauert es länger. Auf der A9 München Richtung Nürnberg zwischen Langenbruck und Denkendorf hier 15 Kilometer Stau. Und die A93 Regensburg Richtung Weiden zwischen Schwandorf Süd und Schwandorf Nord hier 6 Kilometer Stau, der Zeitverlust bei 26 Minuten. 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

passend zum WM-Start gestern, ein absoluter Fußballsong. Die Lightning Seeds und Three Lions auf Arabella Bayern. Die gute Bayern-Nachricht auf dem Weg ins Wochenende kommt heute aus Bad Aibling in Oberbayern. Da wird es heute Abend nämlich richtig schön gemütlich, musikalisch und bayerisch. Bei Kultur im Park spielt ab 19:30 im Brunnenhof des Kurhauses die Band Kopfeck. Eintrittfreie Spenden sind willkommen. Perfekt also für alle, die den Freitagabend mit ein bisschen Live-Musik einläuten wollen.

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11: Ich bin Oliver Urbanke. Entwarnung am Hamburger Flughafen. Dass der Sicherheitsbereich teilweise geräumt werden musste, hatte ein Mann verschuldet, der nach eigenen Angaben aus Versehen den Notknopf gedrückt hatte. Alle Passagiere, die schon durch die Sicherheitskontrolle durch waren oder bereits im Flugzeug saßen, mussten wieder raus. Aufgrund des Vorfalls könnte es weiterhin bei Abflügen zu Verzögerungen kommen. Das neue staatliche Förderprogramm für E-Autos kommt bei Verbraucherinnen und Verbrauchern gut an. In den ersten drei Wochen sind nach Angaben vom Umweltminister Schneider mehr als 50.000 Anträge eingegangen, die meisten davon für vollelektrische Fahrzeuge. Wie hoch die Zuschüsse ausfallen, hängt von Fahrzeug, Einkommen und Familiengröße ab. Maximal 6.000 Euro Zuschuss sind möglich. Die Suche nach einem vermissten Schwimmer im Main ist beendet, mit einem traurigen Ergebnis. Die Polizei hat die Leiche des 23-Jährigen gefunden. Der Mann wollte den Fluss durchschwimmen und ist dabei aus unklaren Gründen in Not geraten und untergegangen. Mehr als 100 Einsatzkräfte haben nach ihm gesucht. Die Polizei geht von einem tragischen Unfall aus. Hinweise auf ein Verbrechen gibt es nicht. Starke Quote zum Auftakt der Fußball-WM im deutschen Fernsehen. Das Eröffnungsspiel zwischen Mexiko und Südafrika haben gestern Abend im ZDF im Schnitt etwas mehr als 10 Millionen Menschen gesehen. Nicht eingerechnet sind die Zuschauerzahlen von Magenta TV, wo der 2:0-Erfolg von Mexiko ebenfalls lief. Heute Abend steigt der nächste Gastgeber ins Turnier ein. Kanada trifft um 21 Uhr auf Bosnien-Herzegowina.
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12: Klassischer Fall von heute regnet's nur einmal. Dichte Wolken und so ein leichter Dauerregen die gesamte Zeit. Vor allem in den Alpen regnet's zeitweise auch noch intensiver. Erst am Nachmittag lockert's vom Spessart her dann langsam ein bisschen auf und aus dem Regen werden abseits der Alpen dann eher einzelne Schauer. Wir bleiben aber bei kühlen 12 bis 18 Grad heute in der Spitze. Ins Wochenende geht's morgen dann mit vielen Wolken und einzelnen Schauern. Aber im Laufe des Tages setzt sich immer häufiger die Sonne durch. Da kommen wir dann am Nachmittag auch mal auf 19 Grad im Fichtelgebirge und bis zu 25 Grad im Alpenvorland. Am Sonntag erwartet uns dann wieder ein Wechsel aus Sonne und dichteren Wolken. Vereinzelt sind noch so ein paar Schauer mit dabei.
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2: Schönen Mittag heute mit Ludwig in der Arabella Bayern Verkehrszentrale. Und hier sind die wichtigsten Verkehrshinweise aktuell für euch in Bayern. Wir schauen erstmal auf die A7 Füssenreute Richtung Ulm zwischen Altenstadt an der Iller und Illertissen. Da hat es einen Unfall mit 2 Fahrzeugen gegeben. Die linke Spur ist aktuell blockiert. Hier liegen auch Gegenstände auf der Fahrbahn und es sind Personen unterwegs. Also hier vorsichtig sein und dementsprechend staut sich's da auch 14 Kilometer. Der Zeitverlust gerade bei 23 Minuten. Dann A9 München Richtung Nürnberg zwischen Manching und Denkendorf 13 Kilometer Stau. Der Zeitverlust bei 42 Minuten. Und wir schauen auch noch auf die A99 München-Nord Richtung München-Süd. Beim Kreuz München-Süd und der Überleitung zur A8 Richtung Salzburg, da ist die linke Spur blockiert. Hier hat es einen Unfall mit 3 Fahrzeugen gegeben. 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
12: Ich freue mich so aufs Wochenende. Die Woche hat sich irgendwie gezogen wie Kaugummi. Ich weiß nicht, wie es euch ging. Und die Musikredaktion hat aber alles gegeben, um euch den Start ins Wochenende so leicht wie möglich zu machen. Gleich in der Playlist Eruption. Dann legendärer Song von Aerosmith mit am Start. Und jetzt geht's aber erstmal in den Freitagmittag mit Cyndi Lauper und Girls Just Wanna Have Fun.

heute ist draußen wirklich nochmal richtiges Schietwetter in Bayern. Grau, nass und eher so ein Tag für Regenjacke statt Badelatschen. Obwohl, die könnte man ja eigentlich auch anziehen bei dem Wetter. Aber wir müssen da nicht mehr lange durch. Denn pünktlich Richtung Wochenende wird es deutlich freundlicher. Morgen geht Sonnenschein und bis zu 25 Grad. Und auch nächste Woche sieht schon wieder ziemlich stark nach Sommer-Comeback aus. Teilweise sogar Richtung 30 Grad Marke. Und genau da passt meine gute Bayern-Nachricht perfekt. Bayerns Badeseen sind mehr als bereit. Das Bayerische Landesamt für Gesundheit und Lebensmittelsicherheit hat die Wasserqualität von 375 offiziellen Badestellen im Freistaat gecheckt. Und das Ergebnis kann sich echt sehen lassen. 96% der untersuchten Seen und Weiher haben eine gute oder sogar ausgezeichnete Wasserqualität. Holt die Bikinis und Luftmatratzen wieder aus dem Schrank.

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11: Das Bild müsstet ihr sehen. Im gesamten Gang bei uns im Sender steht eine Armada an trocknenden Regenschirmen aktuell. Vielerorts fällt leichter Regen im gesamten Freistaat, an den Alpen stellenweise auch kräftiger, bevor sich am Nachmittag dann vom Spessart her freundlicheres Wetter mit so ein bisschen Sonne durchsetzt und der Regen abseits der Alpen in Schauer übergeht. Mit 12 bis 18 Grad ist es eher herbstlich als sommerlich heute. Morgen zu Beginn des Wochenendes sind dann anfangs noch dichtere Wolken und so ein paar Schauer unterwegs. Später wird es aber deutlich freundlicher mit mehr Sonne. Die Temperaturen steigen auf 19 bis 25 Grad am Nachmittag. Und am Sonntag pünktlich zum deutschen WM-Auftaktspiel dann ein freundlicher Mix aus Sonne und Wolken. Da ziehen dann echt nur noch ganz vereinzelt Schauer durch.
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12: Schönen Mittag heute mit Ludwig in der Arabella Bayern Verkehrszentrale. Hier sind die wichtigsten Verkehrshinweise aktuell für euch in Bayern. Wir schauen auf die A8 Salzburg Richtung München zwischen Weihern und dem Kreuz München Süd. 12 Kilometer stockender Verkehr, der Zeitverlust bei 21 Minuten. 33 Minuten länger dauert es auf der A9 Halle Leipzig Richtung Nürnberg zwischen Gefrees und dem Dreieck Bayreuth-Kulmbach. Hier 5 Kilometer Stau. Und A9 München Richtung Nürnberg zwischen Manching und Denkendorf. 11 Kilometer Stau, der Zeitverlust fast bei einer Stunde. 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
14: Ich bin Oliver Urbanke. Gut 21 Millionen Rentnerinnen und Rentner haben ab Juli etwas mehr Geld auf dem Konto. Der Bundesrat hat der Erhöhung der monatlichen Bezüge um 4,24% zugestimmt. Tanja Wagner berichtet.
15: Bei einer Standardrente und 45 Beitragsjahren macht die Erhöhung ein monatliches Plus von knapp 78 Euro aus. Damit steigen die Renten stärker als die Inflation. Bundesarbeitsministerin Baas sprach im Vorfeld denn auch von einer spürbaren Anpassung. Gleichzeitig betonte sie, dass ordentliche Renten kein Luxus sein dürften, sondern eine Frage der Leistungsgerechtigkeit.
14: Was der Bundesrat heute außerdem beschlossen hat, Gerichte dürfen bei häuslicher Gewalt den Tätern zukünftig eine elektronische Fußfessel aufzwingen. So sollen Annäherungsverbote besser kontrolliert und Opfer besser geschützt werden. Zudem können Familiengerichte Täter dazu verpflichten, an einem Gewaltpräventionskurs teilzunehmen. Wer gegen seine Auflagen verstößt, kann darüber hinaus härter bestraft werden. Wenige Stunden nachdem der Sicherheitsbereich am Hamburger Flughafen gesperrt worden war, sind die Sicherheitskontrollen wieder geöffnet. Das teilte eine Sprecherin des Airports mit. Ein Teil des Flughafens war am Morgen geräumt worden, weil ein Mann wohl aus Versehen einen Sicherheitsbereich betreten hatte. Sie wiegen gerade einmal 10 Kilo und sind kleiner als ein Handgepäckskoffer. 5 Kleinstsatelliten will Bayern in den nächsten Wochen von den USA aus ins All schicken. Von dort aus sollen sie alle 3 Tage Bilder und Daten vom Freistaat liefern. Etwa für Hochwasserprognosen, die Land- und Forstwirtschaft und den Katastrophenschutz. Die ersten Bilder wird's aber erst in ein paar Monaten geben.
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16: Durchhalten, der Sommer ist bald wieder zurück, aber heute noch Regen und zwar seit heute früh. Besonders an den Alpen regnet es zeitweise auch kräftiger, bevor sich am Nachmittag vom Spessart her dann auch mal die Sonne durchsetzt. Der Dauerregen wird dann später durch gelegentliche Schauer ersetzt. 12 bis 18 Grad maximal heute. Ins Wochenende geht's dann mit ein wenig Besserung endlich. Erst ziehen noch so ein paar Schauer durch, aber im Tagesverlauf werden die dann immer seltener und die Sonne kommt raus. Bis zu 19 Grad im Fichtelgebirge und bis zu 25 Grad im Alpenvorland morgen. Der Sonntag bringt dann einen freundlichen Mix aus Sonne und Wolken, dazu nur noch vereinzelte Schauer.
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1: Schönen Nachmittag heute mit Ludwig in der Arabella Bayern Verkehrszentrale. Und hier sind die wichtigsten Verkehrsinweise aktuell für euch in Bayern. A7 Füssenreute Richtung Ulm zwischen Illertissen und dem Dreieck Hittistetten. 6 Kilometer Stau, der Zeitverlust bei 35 Minuten. Eine Dreiviertelstunde dauert es länger auf der A9 München Richtung Nürnberg zwischen Manching und Denkendorf. Hier 11 Kilometer Stau. Und dann A96 Lindau Richtung München zwischen München-Freiham Süd und Gräfelfing. Da ist die rechte Spur blockiert. Da hat es im Tunnel einen Unfall gegeben. Das merkt man auch. Stau im weiteren Verlauf, also zwischen Dreieck München Südwest und Gräfelfing. Der Zeitverlust hier bei 26 Minuten. 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
16: Was ein Regenwetter da draußen. Aber ihr könnt jetzt am Wochenende natürlich trotzdem richtig viele schöne Sachen machen. Zum Beispiel in Kulmbach in Oberfranken. Da ist das Spartan-Weekend. Ein riesiges Hindernisrennen. Und was sonst noch so los ist, das erzähle ich euch gleich nach 3 Songs. Einer davon ist der hier von David Bowie, China Girl. Echter Kult-80er auf Bayerns Musiksender.

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1: Das klingt nach Sommer und nach Festivalstimmung. Gute Live-Musik, ein kühles Bierchen in der Hand. Das bekommt ihr von heute bis Sonntag beim Hallertauer Bierfestival in Attenkirchen in Oberbayern. Das Motto die nächsten 3 Tage, kleine Gläser und große Biere. Könnt ihr euch wie einen riesigen Biergarten vorstellen. Das ist die reinste Bierkultur für euch. Und blumig bunt und einfach schön wird's morgen beim Rosenmarkt in Nördlingen in Schwaben. Von 9 bis 17 Uhr dreht sich da alles rund um Rosen und um Gartenideen. Mit englischen und historischen Rosen, mit Kübelpflanzen, mit Gartenmöbeln, ganz vielen Accessoires für Balkone, für Garten und Terrassen und zwar am Karl-Schlierf-Platz in Nördlingen. Für noch mehr Tipps einfach reinklicken in unseren XXL-Veranstaltungskalender auf arabella-bayern.de. Und jetzt ein 80er in der Playlist für euren Freitagnachmittag, der richtig schön ins Herz geht. Marius Müller-Westernhagen, weil ich dich liebe.

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13: Da kann das Public Viewing am Sonntag gegen Curaçao getrost draußen stattfinden. Heute ist aber erstmal noch Dauerregen angesagt. An den Alpen kann der Regen auch mal kräftiger ausfallen, bevor sich am Nachmittag vom Spessart her mehr und mehr die Sonne zeigt. Abseits der Alpen sind es dann eher noch einzelne Schauer anstatt Dauerregen bei insgesamt 12 bis 18 Grad. Morgen ziehen dann anfangs noch dichtere Wolken und einige Schauer durch, später lockert es aber auf und die Sonne übernimmt mehr und mehr. Die Temperaturen liegen dann am Nachmittag tatsächlich zwischen 19 bis 25 Grad. Es wird aber ganz schön windig dazu. Übermorgen am Sonntag gibt es dann einen Sonne-Wolken-Mix. Im Tagesverlauf sind dann nur noch vereinzelte Schauer mit dabei.
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14: Schönen Nachmittag heute mit Ludwig in der Arabella Bayern Verkehrszentrale. Hier sind die wichtigsten Verkehrshinweise aktuell für euch in Bayern. Wir schauen auf die A7 Füssenreute Richtung Ulm zwischen Altenstadt an der Iller und dem Dreieck Hettistetten. 9 Kilometer Stau, der Zeitverlust bei einer Stunde. Dann A9 München Richtung Nürnberg zwischen Langenbruck und Denkendorf dauert es auch länger. 13 Kilometer Stau, der Zeitverlust bei einer Dreiviertelstunde. Und wir schauen noch auf die A94 München Richtung Passau zwischen Dorfen und Schwindeck. 3 Kilometer Stau, der Zeitverlust hier bei 35 Minuten. 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

Viertel vor drei auf Arabella Bayern. Kopf hoch, Leute. Der Freitagsfeierabend, der ist schon in Sicht. Apropos Kopf, den hat Jimmy Somerville in den 80ern immer selber designt. Der hat nämlich keinen Bock gehabt, zum Friseur zu gehen. Es war ihm einfach so teuer. Deshalb hat er kurzerhand seinen Kopf immer selber rasiert. War rebellisch, günstig, praktisch, meinte er mal. Und mal ehrlich, wen interessiert eine Frisur, wenn man eine Stimme hat, die ganze Stadien füllt? Hier kommen die Communards mit einem Song, der damals die Tanzfläche zum Kochen gebracht hat und heute vielleicht die Laune im Büro hebt. Don't Leave Me This Way auf Bayerns Musiksender.

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12: Ich bin Oliver Urbanke. Apotheken sollen künftig mehr Leistungen anbieten können. Eine entsprechende Reform hat den Bundesrat passiert. Künftig sollen Apotheken unter anderem Angebote zur Vorsorge und Früherkennung machen. Außerdem sollen sie mehr Schutzimpfungen anbieten können. Die Länderkammer billigte außerdem den Einsatz elektronischer Fußfesseln bei häuslicher Gewalt und die Rentenerhöhungen ab Juli. Das Sparpaket von Gesundheitsministerin Wagen für die gesetzlichen Krankenkassen ist im Bundestag debattiert worden. Wagen will mehr als 16 Milliarden Euro einsparen.
13: Mit dem Gesetz wollen wir verhindern, dass die Beitragssätze immer weiter steigen. Und das ist ja kein Selbstzweck. Wir wollen die Bürger entlasten und wir wollen, dass die Unternehmen mehr Planungssicherheit haben, statt von immer weiter steigenden Sozialbeiträgen ausgebremst zu werden.
12: Rednerinnen und Redner der Opposition kritisieren die Pläne als Rundum-Kahlschlag und Kettensägenreform. Das neue staatliche Förderprogramm für E-Autos kommt bei den Verbraucherinnen und Verbrauchern gut an. In den ersten 3 Wochen sind nach Angaben des Umweltministeriums mehr als 50.000 Anträge eingegangen, die meisten davon für vollelektrische Fahrzeuge. Wie hoch die Zuschüsse ausfallen, hängt von Fahrzeug, Einkommen und Familiengröße ab. Maximal 6.000 € Zuschuss sind möglich. Die bayerischen Winzerinnen und Winzer freuen sich über eine gute Ernte im vergangenen Jahr. Das Statistische Landesamt hat mitgeteilt, dass im vergangenen Jahr mehr als 380.000 Hektoliter Wein gewonnen worden seien, gut 22% mehr als 2024. Bei mehr als der Hälfte handelt es sich um Qualitätswein mit Prädikat.
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14: Also gefühlt, das hört ja gar nicht mehr auf, oder? Jetzt am Nachmittag trüb und nass und vor allen Dingen an den Alpen regnet's recht kräftig. Ansonsten nur in Unterfranken einigermaßen trocken. Trotzdem Sonne gibt's auch da eher nicht. 13 bis 17 Grad. Der Arabella Bayernwetter-Trend. Morgen am Samstag wird's langsam etwas besser. Es ziehen noch teilweise ein paar Schauer durch, aber dann kommt die Sonne raus. Der Sonntag insgesamt ein Mix aus Sonne und Wolken. Und zum Glück wird es endlich wieder etwas wärmer.
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2: Schönen Nachmittag heute mit Ludwig in der Arabella Bayern Verkehrszentrale. Und hier sind die wichtigsten Verkehrshinweise aktuell für euch in Bayern. A7 Füssenreute Richtung Ulm zwischen Dettingen an der Iller und dem Dreieck Hittistetten. 12 Kilometer Stau, der Zeitverlust eine Stunde. 10 Minuten weniger, 50 Minuten dauert es länger auf der A9 München Richtung Nürnberg zwischen Langenbruck und Denkendorf. Hier 15 Kilometer Stau. Dann 40 Minuten solltet ihr mehr einplanen auf der A9 Nürnberg Richtung Halle-Leipzig zwischen Neila-Selbitz und Bad Lobenstein. Hier 7 Kilometer Stau und 25 Minuten mehr sind es auf der A94 München Richtung Passau zwischen Lengdorf und Schwendeck. Hier 3 Kilometer Stau. 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
14: Schönen Freitagnachmittag. Servus alle zusammen. Der Frankenwald kommt gerade weltweit ganz groß raus. Woran das liegt, gleich wisst ihr's. Direkt nach Toto, Hold the Line, nach Annie Lennox, Y und nach Ray Parker Jr. und Ghostbusters.

0: Toto, hold the line, Arabella Bayern. Am Freitagnachmittag, so ganz genau klingt eine Floßfahrt aktuell auf der wilden Rodach im Frankenwald. Ja, Gaudi, da sind um die 20 Wagemutige, die mit ihrem Flößer in ein Wehr abtauchen. Die erste Floßfahrt der Saison, die kennt mittlerweile tatsächlich die ganze Welt. Ein Instagram-Video von Jens Korn, dem Bürgermeister von Wallenfels, ist nur 18 Sekunden lang, aber ein absoluter viraler Hit.
1: Ich gebe es ganz offen zu, also ich habe das gemacht, was glaube ich jeder Bürgermeister mittlerweile macht, Social Media nutzen, um zu zeigen, wie bunt, wie vielfältig das Leben in unseren Gemeinden ist. Was sicherlich natürlich wichtig ist, die richtige Position für so einen Film zu finden, also was könnte wirklich interessant sein, dass da sehr, sehr viel Atmosphäre mit rüberkommt bei diesem Video, das zeigt, aus welchem Holz wir geschnitzt sind.
0: Über 390 Millionen Menschen weltweit haben sich das Video aus Oberfranken mittlerweile auf Insta angeschaut. Gut 5 Millionen Likes gab es bereits bisher. Und jetzt muss die ganze Welt nur noch in den Frankenwald kommen. Alle 390 Millionen, das geht ganz schön rund dann dort. Das perfekte Werbevideo dafür, das gibt's schon. Vielleicht ein Tipp für euer Wochenende. Kommt mir gut rein mit Arabella Bayern und Elton John und Sad Songs. Yes.

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13: Um 4:30 mit Sebastian Uhl. Schönen Nachmittag. Ganz viel Blaulicht seit dem Mittag im oberbayerischen Wolfratshausen. In der Innenstadt hat es einen Raubüberfall gegeben. Zwei bislang unbekannte Täter sind mit Waffen in ein Juweliergeschäft eingedrungen und seither auf der Flucht. Ob sie Beute gemacht oder sogar Personen verletzt haben, kann die Polizei auf unsere Anfrage bisher noch nicht sagen. In und um Wolfratshausen läuft eine Großfahndung der Polizei, auch mit Hubschraubern. Nach turbulenten Tagen beim TSV 1860 München ist der Zwangsabstieg in die Regionalliga fix. Das hat der DFB inzwischen offiziell bestätigt. Die Mission Wiederaufstieg beginnt bereits am Montag. Dann ist Trainingsstart bei den 60ern. Mit dabei die U21 und die Spieler aus dem Profikader, die auch eine Lizenz für die 4. Liga haben. Und noch die gute Bayern-Nachricht. Die bayerischen Winzer freuen sich über eine gute Ernte im vergangenen Jahr. Laut Statistischem Landesamt wurden mehr als 380.000 Hektoliter Wein gewonnen. Das sind gut 22% mehr als noch 2024. 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
14: Ein nasser Freitagnachmittag, genauso wie erwartet. Ziemlich trüb und vor allen Dingen ganz im Süden regnet es lang anhaltend und kräftiger. In Unterfranken, da ist es am trockensten, wobei die Sonne hat da auch keine Chance. 13 bis 17 Grad in der Spitze. Der Arabella Bayern Wettertrend, endlich wird's besser. Morgen, da ziehen noch ein paar Wolken durch. Es kann noch mal kurz schauern, aber dann zeigt sich durchaus auch allmählich die Sonne. Es wird deutlich wärmer und auch am Sonntag ein schöner Mix aus Sonne und Wolken.
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4: Schönen Feierabend hier mit Ludwig in der Arabella Bayern Verkehrszentrale. Hier sind die wichtigsten Verkehrshinweise aktuell für euch in Bayern. A7 Füssenreute Richtung Würzburg zwischen Altenstadt an der Iller und Niederstotzingen. 15 Kilometer Stau, der Zeitverlust bei 55 Minuten. Dann A8 München Richtung Stuttgart zwischen Odelshausen und Adelshausen. Vorsichtig sein, da hat es einen Unfall gegeben. Da liegen Autoteile auf der Fahrbahn. Die linke Spur und die mittlere Spur sind aktuell blockiert. Dann weiter auf die A9 München Richtung Nürnberg zwischen Manching und Denkendorf. 12 Kilometer Stau, der Zeitverlust bei 45 Minuten und ebenfalls eine Dreiviertelstunde braucht ihr länger, wenn ihr unterwegs seid auf der A7 Würzburg Richtung Fulda zwischen Gramschatzer Wald und dem Dreieck Schweinfurt-Werneck. Hier 4 Kilometer Stau. 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

Bis Britney Spears und Sometimes in mir Musiksommer. Naja, wobei, so sommerlich ist es gar nicht, wenn ich rausschaue, aber die Musik, die ist sommerlich, hier bei uns auf Arabella Bayern. Es ist eine der Stadion-Mitgröl-Hymnen schlechthin. Life is Life von Opus. Das funktioniert heute noch genauso wie damals 1984, als diese Single erscheint. Und sogar Fußball-Superstar Diego Maradona hat den Song geliebt. Life is Life lief vor dem UEFA-Cup-Halbfinale. 89 zwischen dem FC Bayern und dem SSC Neapel, bei dem Maradona damals gespielt hat. Und zwar im Olympiastadion in München. Und Maradona hat sich kurzerhand zu diesem Rhythmus aufgewärmt und den Ball zur Melodie im Takt jongliert. Das ist sensationell. Jetzt sofort Video davon anschauen. Gibt's bei uns auf arabella-bayern.de. Und keine Frage, nach wie vor ein Abräumer, oder? Lala.

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16: Ich bin Oliver Urbanke. Opfer häuslicher Gewalt sollen künftig besser geschützt werden. Der Bundesrat hat dafür beschlossen, Gerichte können Tätern eine elektronische Fußfessel verpassen. Zoe Tassovali mit den Einzelheiten.
17: Die Polizei soll nicht erst eingreifen, wenn ein Täter schon vor der Tür steht. Trägt er eine elektronische Fußfessel, können verbotene Annäherungen früh erkannt und es kann früh eingegriffen werden. In besonders gefährlichen Fällen sollen Betroffene auf Wunsch sogar ein eigenes Gerät bekommen, das vor einer Annäherung warnt. Außerdem können Gerichte Täter künftig zu Antigewalttrainings oder Beratungen verpflichten.
16: Ein weiterer Punkt, der Thema im Bundesrat war, die Rentenerhöhung. Und es gab grünes Licht. Damit steigen zum 1. Juli die Bezüge um 4,2%. Für eine Standardrente bei durchschnittlichem Verdienst und 45 Beitragsjahren bedeutet das einen Anstieg um knapp 78 Euro im Monat. Wohnwagendiebe haben in Unterhaching bei München einen schlafenden Mann mitgestohlen. Der 43-Jährige hat in der Nacht gemerkt, wie Kriminelle den Anhänger an ein Auto gehängt haben und weggefahren sind. Er hat den Notruf gewählt und seinen Standort durchgegeben. Drei Männer im Alter von 28, 43 und 45 Jahren wurden festgenommen. Sie sitzen inzwischen in Untersuchungshaft. Wer beim DFB ein personalisiertes Trikot für die Fußball-WM bestellt hat, hat zuletzt lange darauf warten müssen. Der Verband hat jetzt Lieferverzögerungen eingeräumt. Der Grund? Die Buchstaben und Nummern für die Personalisierung waren vorübergehend nicht verfügbar. Die Nachfrage war dreimal so hoch gewesen wie gedacht. Das Problem sei mittlerweile behoben. Wer sein Trikot stornieren will, kann das aber noch tun.
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12: Die gute Nachricht vorneweg, ab morgen wird's allmählich wieder. Heute ist es noch sehr nass, vor allen Dingen ganz im Süden. In Unterfranken zwar trocken, aber Sonne trotzdem viel Anzeige. 13 bis 17 Grad in der Spitze. Der Arabella Bayern Wettertrend morgen. Ja, da sind schon auch noch ein paar Wolken unterwegs, so ist es ja mal nicht. Und es ziehen auch noch mal kurz ein paar Schauer durch, aber ansonsten kommt immer mehr die Sonne raus und es wird warm bis 25 Grad und auch am Sonntag oft ein schöner Sonne-Wolken-Mix.
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18: Schönen Feierabend, ich bin Ingmar Dressler. Hier sind die wichtigsten Verkehrsinweise aktuell für euch in Bayern. A8 München Richtung Stuttgart zwischen Odelshausen und Adelshausen. Aktuell linker und mittlerer Fahrstreifen blockiert. Hier gab es einen Unfall. Achtung, es sind auch Fahrzeugteile auf der Fahrbahn. Dann auf der A7 Füssen Richtung Würzburg zwischen Illertissen und Langenau. 18 Kilometer Stau aktuell. Zeitverlust ungefähr bei einer Dreiviertelstunde. Und auf der A9 München Richtung Nürnberg zwischen Langenbruck und Denkendorf. 13 Kilometer Stau. Hier verliert ihr ungefähr 50 Minuten. 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
2: So, es ist notiert, das Wetter gibt sich langsam wieder etwas Mühe. Sehr schön. Passend dazu habe ich zwei tolle Veranstaltungen für euch, die draußen am meisten Spaß machen. Tolle Tipps gleich, Premium-Tipps übrigens, direkt nach Real Thing, nach Dario G und Foreigner. 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
1: Sommerabende, ein schönes Glas Wein in der Hand, Genuss unter freiem Himmel. In Würzburg in Unterfranken, da läuft noch bis kommenden Samstag, den 20. Juni, das Hofschoppenfest im Innenhof des Bürgerspitals. Täglich ab 15 Uhr gibt's feine Bürgerspitalweine, Spezialitäten aus der Weinstubenküche und dazu jeden Abend Live-Musik bei freiem Eintritt. Ein ganz besonderes Highlight, die White Party am kommenden Montag mit stilvoller Atmosphäre, mit Wine-Tales und Lounge-Musik. Und ebenfalls Musik mit gutem Essen und echtem Altstadt-Flair, das bekommt ihr in Neumarkt in der Oberpfalz. Beim Neumarkter Altstadtfest wird die Innenstadt von heute bis zum Sonntag zu einer großen Feiermeile. Auf 5 Bühnen gibt's abwechslungsreiche Live-Musik, dazu ein buntes Kulturprogramm und viele kulinarische Highlights. Los geht's heute Abend um 19 Uhr. Noch mehr Tipps fürs Wochenende und einfach generell zum Nachklicken auf arabella-bayern.de oder in der kostenlosen Arabella Bayern App. Und das ist Dusty Springfield in Private auf Bayerns Musiksender. 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
9: Um 16:30 mit Sebastian Uhl. Schönen Nachmittag. Bayerns Rentnerinnen und Rentner dürfen sich über mehr Geld ab Juli freuen. Der Bundestag hat heute der Rentenerhöhung um gut 4,2% zugestimmt. Eine Rente von 1.000 Euro steigt damit um gut 42 Euro. Sie wiegen gerade mal 10 Kilo und sind kleiner als ein Handgepäckkoffer. 5 Kleinstsatelliten will Bayern in den kommenden Wochen von den USA aus ins Weltall schicken. Dann sollen sie alle 3 Tage Bilder und Daten vom Freistaat liefern, etwa für Hochwasserprognosen, die Land- und Forstwirtschaft und den Katastrophenschutz. Und eine Frau in Niederbayern hat gestern Abend einen Blitzeinschlag unbeschadet überstanden. Sie saß während eines Gewitters auf einer überdachten Terrasse. Der Blitz schlug in den Kamin ein, fuhr durchs Wohnzimmer und trat auf der Terrasse aus, direkt neben der Frau. Wie durch ein Wunder blieb sie unverletzt. 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
10: Der recht angenehme Sonne-Wolken-Mix am Wochenende, der will hart verdient werden. Heute noch mal nass und trüb. Vor allen Dingen an den Alpen sehr regnerisch. 13 bis 17 Grad. Ein klares, naja, da ist noch Luft nach oben. Ab morgen wird's besser. Der Arabella Bayernwetter-Trend von Beginn an. Ja, es gibt schon noch ein paar dichte Wolken und auch noch mal einen kurzen Schauer. Aber ansonsten kommt die Sonne raus und es wird dann immerhin bis zu 25 Grad im Alpenvorland geben. Ganz anders als heute. Und auch am Sonntag eigentlich recht nett. Bisschen windig, aber ansonsten schöner Sonne-Wolken-Mix.
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11: Schönen Feierabend, ich bin Ingmar und hier sind die wichtigsten Verkehrshinweise aktuell für euch in Bayern. Auf der A6 Heilbronn Richtung Nürnberg zwischen Feuchtwangen Nord und Aurach. Achtung, hier ist ein Spanngurt auf der Fahrbahn. Der rechte Fahrstreifen ist deswegen aktuell blockiert. Dann auf der A9 Nürnberg Richtung München zwischen Ingolstadt Nord und Ingolstadt Süd. Gefahr durch eine ungesicherte Unfallstelle, hier also unbedingt vorsichtig. Auf der A3 Würzburg Richtung Frankfurt dasselbe zwischen Aschaffenburg Ost und Aschaffenburg West. Hier auch eine ungesicherte Unfallstelle. 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

Das sind Ace of Base, Life is a Flower auf Arabella Bayern. Der Meermusiksommer am Freitagnachmittag. Er wird teilweise verehrt wie ein Popstar. Sein Gesicht prangt auf Tassen, Bierkrügen, T-Shirts, Ansteckern. Sein Zuhause Neuschwanstein zieht im Jahr fast 1,5 Millionen Besucher aus der ganzen Welt an. Und für viele bei uns in Bayern ist König Ludwig II. Bis heute ja fast ein Heiliger. Morgen ist es genau 140 Jahre her, dass der Kini im Starnberger See in Oberbayern ums Leben gekommen ist. Und deswegen gibt es rund um den Starnberger See morgen und übermorgen jede Menge Veranstaltungen rund um den Märchenkönig. Also spezielle Führungen. Die starten zum Beispiel am Bahnhof Starnberg, dann gibt es eine Dampferüberfahrt, es gibt Vorträge mit Originalobjekten aus der Zeit und im Seehotel Leoni, das finde ich besonders schön, da

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10: Ich bin Oliver Urbanke. Die Bildungsministerkonferenz will Schülerinnen und Schüler besser auf den Umgang mit sozialen Medien vorbereiten. Die Ministerinnen und Minister haben sich erstmals auf gemeinsame Ziele und Leitlinien geeinigt, mit Fokus auf Medienkompetenz und Schutz vor negativen Auswirkungen der sozialen Medien. Flugtickets für Flüge aus Deutschland werden wie geplant ab Juli weniger stark besteuert. Das hat der Bundesrat final beschlossen. Unklar ist allerdings, ob Fliegen damit für alle günstiger wird. Tanja Wagner, wieso eigentlich?
11: Je nach Strecke zahlen die Airlines zwischen 2,50 Euro und 11,40 Euro weniger Steuern pro Passagier und Flug. Allerdings haben bereits so einige Gesellschaften angekündigt, das nicht an die Kunden weiterzureichen. Ein Grund dafür sind die stark gestiegenen Kerosinpreise. Ein weiterer Grund ist, dass Deutschland im Vergleich zu anderen Ländern für die Fluggesellschaften ein recht teurer Standort ist.
10: Bayern aktualisiert seine Heimatstrategie für die nächsten 7 Jahre. Heimatminister Füracker will vor allem den ländlichen Raum stärken mit Glasfaserausbau, der Verlagerung weiterer Behörden und einem neuen Heimat-Newsletter. Außerdem sollen in den kommenden Wochen 5 Kleinsatelliten ins All starten, die Daten für Landwirtschaft und Hochwasserprognose liefern sollen. In Ecuador soll Bier während der Fußball-WM günstiger werden. Präsident Noboa hat angekündigt, die sogenannte Sondergenusssteuer vorübergehend auszusetzen. Der Bierpreis in dem südamerikanischen Land soll um mehr als 20% sinken. Ecuador ist der 3. WM-Gruppengegner der deutschen Mannschaft, die jetzt am Sonntag gegen Curaçao ins Turnier startet.
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12: Also gefühlt, das hört ja gar nicht mehr auf, oder? Jetzt am Nachmittag trüb und nass und vor allen Dingen an den Alpen regnet's recht kräftig. Ansonsten nur in Unterfranken einigermaßen trocken. Trotzdem Sonne gibt's auch da eher nicht. 13 bis 17 Grad. Der Arabella Bayern-Wettertrend. Morgen am Samstag wird's langsam etwas besser. Es ziehen noch teilweise ein paar Schauer durch, aber dann kommt die Sonne raus. Der Sonntag insgesamt ein Mix aus Sonne und Wolken. Und zum Glück wird es endlich wieder etwas wärmer.
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13: Schönen Feierabend mit Ludwig aus der Arabella Bayern Verkehrszentrale. Hier sind die wichtigsten Verkehrsinweise aktuell für euch in Bayern. A7 Würzburg Richtung Fulda zwischen Gramschatzer Wald und dem Dreieck Schweinfurt-Werneck. Hier 4 Kilometer Stau, der Zeitverlust 1 Stunde. 25 Minuten braucht ihr länger auf der A8 Stuttgart Richtung München zwischen Burgau und Zusmarshausen. Hier 3 Kilometer Stau. 8 Kilometer Stau sind es auf der A9 Nürnberg Richtung München zwischen Denkendorf und Ingolstadt Süd. Hier 55 Minuten Zeitverlust und 40 Minuten Deggendorf länger auf der A9, also in der Gegenrichtung, München Richtung Nürnberg, zwischen Manching und Deggendorf, 11 Kilometer Stau. Und wir schauen auch noch auf die A99 München Südwest Richtung München Nord, zwischen dem Dreieck München Südwest und dem Dreieck Münchenfeld-Moching, 8 Kilometer Stau. Der Zeitverlust hier bei 20 Minuten. 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
12: Einer geht noch. Also ein Geschafft-Hit für diese Woche. Den habe ich noch im Angebot. Wenn ihr euch den sichern wollt, dann jetzt Musikwunsch loswerden. Am besten über unseren Studio-Chat auf arabella-bayern.de. Geschafft-Hit gleich nach Meatloaf, Bee Gees und Bruce Springsteen. Glory Days.

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1: Großartige Geschichte, da liebt aber jemand Rick Astley. Michaela aus Nürnberg in Mittelfranken schreibt über unseren Studio-Chat auf arabella-bayern.de. Ich habe das Fenster offen und lüfte die Wohnung durch. Und irgendjemand aus dem Hinterhaus hört gerade zum vierten Mal hintereinander Rick Astley. Whenever you need somebody. Ich wünsche mir den Song jetzt auch, damit ich mein Fenster wieder zumachen kann und Rick Astley trotzdem höre. Ja, danke.

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11: 5:30 mit Sebastian Uhl. Guten Abend. Jetzt hofft die Polizei auf Zeugen. Nach dem Raubüberfall im oberbayerischen Wolfratshausen fehlt von den beiden Tätern jede Spur. Am Vormittag waren sie mit gezogener Waffe in einen Juwelier eingedrungen. Ohne Beute flohen sie daraufhin. Verletzt wurde niemand. Nach turbulenten Tagen beim TSV 1860 München ist der Zwangsabstieg in die Regionalliga fix. Das hat der DFB inzwischen offiziell bestätigt. Die Mission Wiederaufstieg beginnt bereits am Montag. Dann ist Trainingsstart bei den 60ern. Mit dabei die U21 und die Spieler aus dem Profikader, die auch eine Lizenz für die 4. Liga haben. Und noch die gute Bayern-Nachricht. Die bayerischen Winzer freuen sich über eine gute Ernte im vergangenen Jahr. Laut Statistischem Landesamt wurden mehr als 380.000 Hektoliter Wein gewonnen. Das sind gut 22% mehr als noch 2024. 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Mehr Nachrichten für Bayern und die Welt wieder um voll.
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12: Ein nasser Freitagnachmittag, genauso wie erwartet. Ziemlich trüb und vor allen Dingen ganz im Süden regnet es lang anhaltend und kräftiger. In Unterfranken, da ist es am trockensten, wobei die Sonne hat da auch keine Chance. 13 bis 17 Grad in der Spitze. Der Arabella Bayern Wettertrend, endlich wird's besser. Morgen, da ziehen noch ein paar Wolken durch. Es kann noch mal kurz schauern, aber dann zeigt sich durchaus auch allmählich die Sonne. Es wird deutlich wärmer und auch am Sonntag ein schöner Mix aus Sonne und Wolken.
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13: Schönen Feierabend jetzt mit Ludwig aus der Arabella Bayern Verkehrszentrale. Hier sind die wichtigsten Verkehrshinweise aktuell für euch in Bayern. A7 Würzburg Richtung Fulda zwischen Gramschatzer Wald und dem Dreieck Schweinfurt-Werneck. 6 Kilometer Stau, der Zeitverlust 1 Stunde. Dann A8 Stuttgart Richtung München zwischen Günzburg und Zusmarshausen. 6 Kilometer Stau, hier verliert ihr 33 Minuten. Dann verliert ihr 40 Minuten auf der A9 München Richtung Nürnberg zwischen Manching und Denkendorf. Hier 11 Kilometer Stau und wir schauen auch noch auf die A9 Kindlinger Berg. Nürnberg Richtung München zwischen Altmühltal und Ingolstadt Süd. Hier 10 Kilometer Stau, der Zeitverlust bei 50 Minuten. 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
12: Ich bin Oliver Urbanke. Qualifikationen wie Schul- oder Studienabschlüsse könnten künftig durch künstliche Intelligenz immer unwichtiger werden. Das zeigt eine Umfrage des Münchner IFO-Instituts unter Firmen, die mit KI arbeiten. Aus jedem fünften Unternehmen hieß es, wenn Angestellte ohne Abschluss von KI unterstützt würden, könnten sie so Qualifizierte ersetzen. Etwa 15% meinen sogar, auch Berufserfahrung lasse sich so ausgleichen. Der Bundesrat hat grünes Licht für einen besseren Schutz für Opfer von häuslicher Gewalt gegeben. Gerichte dürfen Gewalttäter künftig zu einer elektronischen Fußfessel oder einem Anti-Gewalt-Training verpflichten. Außerdem dürfen Apotheken künftig bestimmte Impfungen, Schnelltests oder Blutabnahmen durchführen. Auch Präventionsangebote, etwa zu Diabetes- oder Herz-Kreislauf-Erkrankungen, soll es dort geben. Die bayerischen Winzerinnen und Winzer freuen sich über eine gute Ernte im vergangenen Jahr. Das Statistische Landesamt hat mitgeteilt, dass im vergangenen Jahr mehr als 380.000 Hektoliter Wein gewonnen worden seien, gut ein Fünftel mehr als im Jahr davor. Bei mehr als der Hälfte handelt es sich um Qualitätswein mit Prädikat. Der Eröffnungstag der Fußball-WM mit den ersten Spielen in Mexiko ist rum. Heute stehen auch die anderen beiden Gastgeber Kanada und die USA vor ihren Auftaktpartien. Moritz Einzel blickt voraus.
13: Nach dem 2:0 der Mexikaner im Eröffnungsspiel gegen Südafrika gewann Südkorea am frühen Morgen unserer Zeit 2:1 gegen Tschechien. Heute Abend startet Kanada ins Turnier. In Toronto geht's ab 21 Uhr gegen Bosnien-Herzegowina um Sturmlegende Edin Dzeko von Schalke 04. Später dann haben die USA ihr Auftaktspiel gegen Paraguay. Anstoß heute Nacht um 3.
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14: Die gute Nachricht vorneweg, ab morgen wird's allmählich wieder. Heute ist es noch sehr nass, vor allen Dingen ganz im Süden. In Unterfranken zwar trocken, aber Sonne trotzdem viel Anzeige. 13 bis 17 Grad in der Spitze. Der Arabella Bayern Wettertrend morgen. Ja, da sind schon auch noch ein paar Wolken unterwegs, so ist es ja mal nicht. Und es ziehen auch noch mal kurz ein paar Schauer durch, aber ansonsten kommt immer mehr die Sonne raus und es wird warm bis 25 Grad und auch am Sonntag oft ein schöner Sonne-Wolken.
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15: Schönen Feierabend mit Ludwig in der Arabella Bayern Verkehrszentrale. Und hier sind die wichtigsten Verkehrshinweise aktuell für euch in Bayern. Wir schauen erstmal auf die A95 Garmisch Richtung München zwischen Wolfratshausen und Schäftlarn. Hier vorsichtig sein, auf der linken Spur liegt eine große Wanne. Dann A7 Würzburg Richtung Fulda zwischen Gramschatzer Wald und dem Dreieck Schweinfurt-Werneck. 7 Kilometer Stau, hier verliert ihr eine Dreiviertelstunde und 35 Minuten dauert es länger. Auf der A8 Stuttgart Richtung München und zwar zwischen Günzburg und Zusmarshausen hier 8 Kilometer Stau. 11 Kilometer Stau sind es auf der A9 München Richtung Nürnberg zwischen Manching und Denkendorf. Hier verliert ihr 40 Minuten und 25 Minuten dauert es länger auf der A9 Kinninger Berg Nürnberg Richtung München zwischen Altmühltal und Neuburg an der Donau. Hier 11 Kilometer Stau. 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
14: Schönen guten Abend. Schön, dass wir gemeinsam Richtung Wochenende starten. Bayerns längste, größte und überhaupt Feiermeile ist jetzt am Wochenende ganz eindeutig in der Landeshauptstadt. Wo wir uns da treffen können, verrate ich euch gleich. Aber zuerst richtig viel Musik. Der Mehr Musiksommer mit Bananarama und Cruise.

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1: Es ist ein Geburtstag, den wir alle zusammen feiern, jetzt am Wochenende. Die Landeshauptstadt München wird 868 Jahre alt, ist aber immer noch jung geblieben, finde ich persönlich. Morgen und am Sonntag wird die Altstadt zur großen Erlebnis- und Feiermeile. Zwischen Marienplatz, Odeonsplatz und Rindermarkt gibt's Live-Musik, Tanz, Biergärten, Kunsthandwerk, Familienprogramm und alles bei freiem Eintritt. Ich bin mit dabei und führe 2 Tage lang auf der großen Bühne auf dem Marienplatz durchs Programm und das wird fett. Es geht morgen Vormittag ganz entspannt los um 22:30 mit den Münchner Oktoberfesten-Musikanten. Danach ist dann die Eröffnung mit Münchens Neu-Obi Dominik Krause. Dann kommen die sogenannten Moristen und tanzen. Das sind Figuren aus der Münchner Stadtgeschichte zum Leben erweckt. Und natürlich klar, viel Live-Musik, Party, unter anderem mit der legendären Blechblosen bis in den Abend rein. Am Sonntag geht's los mit einem zünftigen Weißwurst-Frühstück. Auch da viel Stadtgeschichte, viel Live-Musik, viel Party. Und auch schön übrigens, das nostalgische Riesenrad am Odeonsplatz, das irisch-bayerische Musikprogramm am Rindermarkt und das Kindermitmachprogramm im Alten Hof. So, und ich hoffe, wir sehen uns. Es wird auf alle Fälle eine Feierei vom Allerfeinsten.

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10: 7 mit Sebastian Uhl. Schönen Abend. Bayerns Rentnerinnen und Rentner dürfen sich über mehr Geld ab Juli freuen. Der Bundestag hat heute der Rentenerhöhung um gut 4,2% zugestimmt. Eine Rente von 1.000 Euro steigt damit um gut 42 Euro. Sie wiegen gerade mal 10 Kilo und sind kleiner als ein Handgepäckkoffer. 5 Kleinstsatelliten will Bayern in den kommenden Wochen von den USA aus ins Weltall schicken. Dann sollen sie alle 3 Tage Bilder und Daten vom Freistaat liefern, etwa für Hochwasserprognosen, die Land- und Forstwirtschaft und den Katastrophenschutz. Und eine Frau in Niederbayern hat gestern Abend einen Blitzeinschlag unbeschadet überstanden. Sie saß während eines Gewitters auf einer überdachten Terrasse. Der Blitz schlug in den Kamin ein, fuhr durchs Wohnzimmer und trat auf der Terrasse aus, direkt neben der Frau. Wie durch ein Wunder blieb sie unverletzt. Immer gut informiert, mehr Nachrichten für Bayern und die Welt wieder um voll.
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11: Der recht angenehme Sonne-Wolken-Mix am Wochenende, der will hart verdient werden. Heute noch mal nass und trüb, vor allen Dingen an den Alpen sehr regnerisch, 13 bis 17 Grad. Ein klares, naja, da ist noch Luft nach oben. Ab morgen wird's besser. Der Arabella Bayern-Wetter-Trend von Beginn an, ja, es gibt schon noch ein paar dichte Wolken und auch noch mal einen kurzen Schauer. Aber ansonsten kommt die Sonne raus und es wird dann immerhin bis zu 25 Grad im Alpenvorland geben. Ganz anders als heute. Und auch am Sonntag eigentlich recht nett. Bisschen windig, aber ansonsten schöner Sonne-Wolken-Mix.
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12: Schönen Feierabend jetzt mit Ludwig aus der Arabella Bayern Verkehrszentrale. Und hier sind die wichtigsten Verkehrshinweise aktuell für euch in Bayern. A9 Nürnberg Richtung Halle-Leipzig zwischen Bayreuth Nord und Bindlacher Berg. Vorsichtig sein, da hat es einen Unfall gegeben. Die mittlere Spur ist blockiert. Dann A9 München Richtung Nürnberg zwischen Ingolstadt Süd und Denkendorf. 11 Kilometer Stau. Hier verliert ihr 40 Minuten. Und wir schauen nochmal rüber, und zwar nach Plattling Richtung Regensburg. Da hat es einen Unfall gegeben in der Höhe bei der Einfahrt zur ST 2141. Also hier auch ganz besonders vorsichtig sein. 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

Milli Vanilli, Girl, I'm gonna miss you im Mehr Musiksommer hier auf Arabella Bayern. So, der Ball rollt bei der Fußball-WM, irgendwie alle mittlerweile im WM-Fieber, sagen wir fast alle. Am Sonntag, Deutschland gegen Curaçao, das erste Spiel unserer Jungs. Wie es laufen wird, wer wird gewinnen, wir bräuchten eine Glaskugel. Sagen wir so, Glaskugel habe ich keine, ich hätte ein Dackel-Orakel im Angebot. 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Unglaublich. Ich bin Uli Florl, wünsche euch einen schönen Abend. Und hier sind Daryl Hall und John Oates und Kiss on My List.

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4: Ich bin Fabian Schaffer. Elon Musks Weltraumfirma SpaceX ist bei ihrem Rekordbörsengang mit einem Plus von gut 11% in den Handel gestartet. Der erste Kurs wurde bei $150 festgestellt, nach einem Ausgabepreis von $135. Musk ist durch seine Beteiligungen an SpaceX und Tesla jetzt auf dem Papier der erste Mensch mit einem Billionenvermögen. SpaceX gehört nun zu den wertvollsten US-Unternehmen. 4,2% mehr Rente und geringere Steuern auf Flugtickets. Der Bundesrat hat mehrere Gesetzesvorlagen verabschiedet, die zum Juli in Kraft treten sollen. Bei häuslicher Gewalt sollen Gerichte das Tragen von Fußfesseln anordnen dürfen und Apotheken erhalten mehr Befugnisse. Tanja Wagner berichtet.
5: Apotheken dürfen künftig bei Dauermedikamenten auch ohne Rezept aushelfen, mit der kleinsten Packung zum Selbstzahlerpreis. Außerdem dürfen sie Leistungen zu Vorbeugung und Früherkennung anbieten, etwa für Herz-Kreislauf-Erkrankungen, Diabetes und rund ums Rauchen.
4: Bundesbildungsministerin Prien hat sich klar gegen den AfD-Vorstoß gestellt, die Schulpflicht aufzuweichen. Die CDU-Politikerin nannte das ein durchsichtiges Unterfangen. Eltern könnten schon jetzt Privatschulen wählen. Drei Bundesländer haben im Bundesrat einen Antrag eingebracht, damit die Bundesregierung die Schulpflicht verteidigt. Wer beim DFB ein personalisiertes Trikot für die Fußball-WM bestellt hat, hat zuletzt lange darauf warten müssen. Der Verband hat jetzt Lieferverzögerungen eingeräumt. Der Grund: die Buchstaben und Nummern für die Personalisierung waren vorübergehend nicht verfügbar. Die Nachfrage war dreimal so hoch gewesen wie gedacht. Das Problem sei mittlerweile behoben. Wer sein Trikot stornieren will, kann das aber auch.
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6: Ich habe den ganzen Tag schon so richtig Bock auf eine heiße Suppe. Ich weiß auch nicht warum. Denn heute Abend bleibt es in weiten Teilen Bayerns grau und nass. Vor allem Richtung Alpen regnet es teils auch kräftiger. Und selbst dort, wo es meistens trocken bleibt, etwa bei euch in Unterfranken, zeigt sich die Sonne kaum noch. Morgen am Samstag starten wir dann mit vielen Wolken und einigen Schauern in den Tag. Aber im Laufe des Tages werden die Schauer seltener. Die Sonne kommt öfter durch. Dazu wird es windig bis stürmisch in Böen. Bei 19 Grad im Fichtelgebirge bis 25 Grad im Alpenvorland. Und am Sonntag dann ein Mix aus Sonne und Wolken. Später sind vereinzelt Schauer möglich.
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7: Schönen Feierabend jetzt mit Ludwig aus der Arabella Bayern Verkehrszentrale. Und hier sind die wichtigsten Verkehrshinweise aktuell für euch in Bayern. A9 Nürnberg Richtung Halle-Leipzig zwischen Bayreuth Nord und Bindlacher Berg. Vorsichtig sein, da hat es einen Unfall gegeben. Die mittlere Spur ist blockiert. Dann A9 München Richtung Nürnberg zwischen Ingolstadt Süd und Denkendorf. 11 Kilometer Stau. Hier verliert ihr 40 Minuten. Und wir schauen nochmal rüber, und zwar nach Plattling Richtung Regensburg. Da hat es einen Unfall gegeben in der Höhe bei der Einfahrt zur ST 2141. Also hier auch ganz besonders vorsichtig sein. 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
6: Na, schon Pläne geschmiedet fürs Public Viewing am Sonntag. Deutschland gegen Curaçao. Ganz entspannt vorm eigenen Fernseher, irgendwo in der Kneipe oder doch direkt selber zum Grillen einladen beim Nachbarn gegenüber. Kommt gut ins Wochenende auf Bayerns Musiksender. Ich bin Cora Weidner, wünsche euch einen schönen Abend mit Billy Joel. 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

Kopfsteinpflaster, historische Gassen und plötzlich sind da jede Menge Filmkameras. Ab Montag wird Regensburg in der Oberpfalz zu Hollywood. In der Regensburger Altstadt wird nämlich für die internationale Serie The Death of Sherlock Holmes gedreht. Und jetzt kommt eure Chance. Dafür werden aktuell tatsächlich immer noch Komparsen aus der Region gesucht. Und zwar ganz egal, ob ihr schon mal vor der Kamera gestanden habt oder nicht. Also an alle Oberpfälzer und Oberpfälzerinnen, falls ihr schon immer mal Filmset-Luft schnuppern wolltet, gedreht wird, wie gesagt, ab Montag und dann einen ganzen Monat lang. Die Bewerbung läuft online und als Tagesgage gibt's knapp 140 Euro. Erzählt wird in der Serie übrigens, was mit Sherlock Holmes nach seinem Sturz an den Reichenbachfällen passiert ist. Ich sag's euch, vielleicht werdet ihr als der neue Brad Pitt oder die nächste Audrey Hepburn entdeckt.

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1: Mein Regenschirm ist, glaube ich, auch komplett verwirrt, dass er gerade so viel im Einsatz ist. Der Freitagabend zeigt sich in Bayern überwiegend ungemütlich. Viele Wolken, dazu verbreitet Regen, an den Alpen zeitweise auch kräftiger. Nur bei euch in Unterfranken bleibt es eigentlich meistens trocken. Freundlich ist es aber auch dort kaum noch. Am Samstagmorgen ziehen dann erstmal noch dichtere Wolken und einige Schauer durch Bayern. Später lockert es aber mehr und mehr auf. Die Sonne setzt sich zunehmend durch bei lebhaftem Westwind und Höchstwerten zwischen 19 und 25 Grad. Und auch der Sonntag, der bringt einen schönen Sonne-Wolken-Mix. Dazu nur noch einzelne Schauer.
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2: Schönen Feierabend jetzt mit Ludwig aus der Arabella Bayern Verkehrszentrale. Und hier sind die wichtigsten Verkehrsinweise aktuell für euch in Bayern. A9 Nürnberg Richtung Halle-Leipzig zwischen Bayreuth-Nord und Bindlacher Berg. Vorsichtig sein, da hat es einen Unfall gegeben. Die mittlere Spur ist blockiert. Dann A9 München Richtung Nürnberg zwischen Ingolstadt-Süd und Denkendorf. 11 Kilometer Stau. Hier verliert ihr 40 Minuten. Und wir schauen nochmal rüber, und zwar nach Plattling Richtung Regensburg. Da hat es einen Unfall gegeben in der Höhe bei der Einfahrt zur ST 2141. Also hier auch ganz besonders vorsichtig sein. Gute Fahrt und alle aktuellen Staus auch immer in der kostenlosen Arabella Bayern App.
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Manche Songs müssen gar nicht so laut sein, um direkt ins Herz zu treffen. Sie schaffen das mit ganz, ganz wenigen Worten. When You Say Nothing At All ist genau so ein Lied. Ganz viel Gefühl, ganz ruhig erzählt, trotzdem sofort da. Spannend dabei, für Ronan Keating ist dieser Song 1999 ein echter Meilenstein gewesen, denn er hat ihn erfolgreich als Solokünstler etabliert, obwohl er damals mit Boyzone noch mitten in einer Bandkarriere gewesen ist. Und der Song ist auf dem Soundtrack von Notting Hill gelandet. Ach, Herzschmerz pur. Hier ist Ronan Keating am Freitagabend mit When You Say Nothing At All.

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2: Ich bin Fabian Schaffer. Elon Musk ist durch den Börsengang seiner Raumfahrtfirma SpaceX zum ersten Menschen mit einem Billionenvermögen geworden. Die SpaceX-Aktie legte heute beim Handelsdebüt um rund 20% zu und brachte den Marktwert des Unternehmens auf über 2 Billionen Dollar. SpaceX hat mit dem Börsengang 75 Milliarden Dollar eingenommen, mehr als jedes andere Unternehmen zuvor. Der Bundesrat hat grünes Licht für einen besseren Gewaltschutz für Frauen gegeben. So können Gerichte künftig etwa Gewalttäter zum Tragen einer elektronischen Fußfessel verpflichten. Apotheken dürfen zudem mehr Aufgaben übernehmen. Demnach sind bestimmte Impfungen, Schnelltests und Blutabnahmen in Apotheken erlaubt. Auch dürfen bestimmte verschreibungspflichtige Medikamente ohne Rezept ausgegeben werden. Die Länder melden massive Einwände gegen das Sparpaket der schwarz-roten Koalition bei den Gesundheitsausgaben an. Im Bundesrat warnte der rheinland-pfälzische Ministerpräsident Schnieder, das Paket gefährde Versorgungsstrukturen, gerade in Flächenländern. Die Länder fordern die Streichung mehrerer geplanter Einsparmaßnahmen bei Kliniken, Praxen, Apotheken und Pharmabranche. Bei der Fußball-WM stehen nach Mexiko heute die beiden Co-Gastgeber Kanada und die USA vor ihren Auftaktpartien. Moritz Einzel blickt voraus.
3: Nach dem 2:0 der Mexikaner im Eröffnungsspiel gegen Südafrika gewann Südkorea am frühen Morgen unserer Zeit 2:1 gegen Tschechien. Heute Abend startet Kanada ins Turnier. In Toronto geht's ab 21 Uhr gegen Bosnien-Herzegowina um Sturmlegende Edin Dzeko von Schalke 04. Später dann haben die USA ihr Auftaktspiel gegen Paraguay. Anstoß heute Nacht um 3.
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4: Verregnet geht's in Richtung Wochenende. Heute Abend bleibt der Himmel über Bayern meistens dicht bewölkt und vielerorts fällt Regen. Besonders an den Alpen kann der auch mal kräftiger ausfallen, während es bei euch in Unterfranken größtenteils trocken bleibt. Aber auch da zeigt sich die Sonne eigentlich kaum. Morgen am Samstag geht's dann erstmal mit vielen Wolken und ein paar Schauern weiter. Aber im Tagesverlauf wird's dann echt freundlicher. Die Sonne kommt häufiger raus. Gleichzeitig ist da ganz schön der frische Westwind, der da aufzieht. Bei Temperaturen von 19 bis 25 Grad. Und am Sonntag erwartet uns dann insgesamt ein freundlicherer Mix aus Sonne und Wolken mit nur einzelnen Schauern.
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5: Schönen Feierabend jetzt mit Ludwig aus der Arabella Bayern Verkehrszentrale. Und hier sind die wichtigsten Verkehrshinweise aktuell für euch in Bayern. A9 Nürnberg Richtung Halle-Leipzig zwischen Bayreuth Nord und Bindlacher Berg. Vorsichtig sein, da hat es einen Unfall gegeben. Die mittlere Spur ist blockiert. Dann A9 München Richtung Nürnberg zwischen Ingolstadt Süd und Denkendorf. 11 Kilometer Stau. Hier verliert ihr 40 Minuten. Und wir schauen nochmal rüber, und zwar nach Plattling Richtung Regensburg. Da hat es einen Unfall gegeben in der Höhe bei der Einfahrt zur ST 2141. Also hier auch ganz besonders vorsichtig sein. Gute Fahrt und alle aktuellen Staus auch immer in der kostenlosen Arabella Bayern App.
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4: Alle gerade so, boah, Regen, bäh. Aber nächste Woche, wenn wir dann wieder die 30-Grad-Marke knacken, alle wieder so.
6: Es ist viel zu heiß. Ich brauche eine Abkühlung.
4: Ja, kommt gut durch diesen regnerischen Freitagabend auf Bayerns Musiksender. Unsere Musik bringt wenigstens ein bisschen Sonne in eure Wohnzimmer. Kenny Loggins mit Footloose auf Arabella Bayern.

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1: Da waren heute definitiv nur die Schlechtwetterradler unterwegs. Zum Abend hin präsentiert sich das Wetter in Bayern weiter. Meistens trüb und oft nass. Vor allem an den Alpen regnet es teils richtig heftig. Nur Unterfranken kommt meistens trocken durch den Abend, allerdings ohne nennenswerte Sonnenchancen. Der Samstag startet mit dichten Wolken morgen und einigen Schauern. Doch im weiteren Tagesverlauf setzt sich dann auch die Sonne immer mehr durch. Es bleibt allerdings spürbar windig, teils auch stürmisch in Böen. Bei Höchstwerten zwischen 19 Grad im Fichtelgebirge und bis zu 25 Grad bei euch im Alpenvorland. Dann am Sonntag, da wechseln sich tatsächlich Sonne und Wolken ab und vereinzelt zieht noch hier und da ein Schauer durch.
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2: Schönen Feierabend jetzt mit Ludwig aus der Arabella Bayern Verkehrszentrale. Und hier sind die wichtigsten Verkehrshinweise aktuell für euch in Bayern. A9 Nürnberg Richtung Halle-Leipzig zwischen Bayreuth Nord und Bindlacher Berg. Vorsichtig sein, da hat es einen Unfall gegeben. Die mittlere Spur ist blockiert. Dann A9 München Richtung Nürnberg zwischen Ingolstadt Süd und Denkendorf. 11 Kilometer Stau. Hier verliert ihr 40 Minuten. Und wir schauen nochmal rüber und zwar nach Plattling Richtung Regensburg. Da hat es einen Unfall gegeben in der Höhe bei der Einfahrt zur ST 2141. Also hier auch ganz besonders vorsichtig sein. 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

Mit Steve Winwood geht's in diesen Freitagabend auf Bayerns Musiksender. Und im Jahr 1994 hat der nächste Song den Auftakt zu Disneys Der König der Löwen gemacht. Elton John mit Circle of Life natürlich. Und für viele ist genau diese Eröffnung bis heute einer der eindrucksvollsten Gänsehautmomente der Filmgeschichte, inklusive mir. Und fast genauso beeindruckend ist auch die Geschichte dahinter. Texter Tim Rice hat Elton John den Text am Nachmittag gegeben und nur etwa anderthalb Stunden später hat es schon ein erstes Demo-Band von Circle of Life gegeben. Manchmal merkt man eben sofort, wenn aus so ein paar Zeilen irgendwie was ganz Besonderes wird. Und das ist es definitiv geworden. Hier ist Elton John mit Circle of Life auf Arabella Bayern auf eurem Weg ins Wochenende. 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
1: Ich bin Fabian Schaffer. Die Fluggastrechte in der Europäischen Union werden vorerst nicht beschnitten. Darauf haben sich die Abgeordneten des EU-Parlaments mit Vertretern der Mitgliedstaaten geeinigt. Es soll also dabei bleiben, dass Fluggäste bei Verspätungen ab 3 Stunden Anspruch auf Entschädigung haben. Auch die Höhe der Entschädigung bleibt unangetastet. Die Preise fürs Handgepäck müssen hingegen in Zukunft transparenter dargestellt werden. Der Raumfahrtkonzern SpaceX von US-Milliardär Elon Musk ist erfolgreich an der Börse gestartet. Zum offiziellen Handelsbeginn wurde die Aktie zu $150 gehandelt und damit gut 11% über dem Ausgabepreis. Es handelt sich um den größten Börsengang der Geschichte. Musk dürfte aufgrund seiner Anteile an SpaceX zum ersten Billionär überhaupt werden. Wenn ein Deutscher das Kind einer ausländischen Frau anerkennt, kann das Aufenthaltsrechte sichern. Der Bundestag hat nun ein Gesetz verabschiedet, das Betrug mit der Anerkennung solcher Vaterschaften stoppen soll. Künftig muss die Ausländerbehörde dem zustimmen. Tanja Wagner berichtet.
2: Im Visier der Gesetzgeber stehen Betrüger, die Vaterschaften für Kinder anerkennen, obwohl sie weder der biologische Vater sind, noch eine Beziehung zur Mutter haben und sich dafür bezahlen lassen. Das kann im Gegenzug Zugang zu Sozialleistungen und Aufenthaltstiteln sichern. In Niedersachsen hatte das ein Mann bei gleich 47 Kindern getan. Ein lukratives und perfides Geschäft, warnt deshalb die Union.
1: Der Song Major Tom von Peter Schilling wird auch bei der WM in den USA, Mexiko und Kanada als Torhymne der deutschen Nationalmannschaft gespielt. Das Lied werde wie auch bei DFB-Heimspielen nach deutschen Treffern in den WM-Stadien ertönen, teilte der Deutsche Fußballbund mit. Major Tom wurde bereits vor der Heim-EM 2024 zur Torhymne der Nationalmannschaft gemacht.
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3: Ich habe den ganzen Tag schon so richtig Bock auf eine heiße Suppe. Ich weiß auch nicht warum. Denn heute Abend bleibt es in weiten Teilen Bayerns grau und nass. Vor allem Richtung Alpen regnet es teils auch kräftiger. Und selbst dort, wo es meistens trocken bleibt, etwa bei euch in Unterfranken, zeigt sich die Sonne kaum noch. Morgen am Samstag starten wir dann mit vielen Wolken und einigen Schauern in den Tag. Aber im Laufe des Tages werden die Schauer seltener. Die Sonne kommt öfter durch. Dazu wird es windig bis stürmisch in Böen. Bei 19 Grad im Fichtelgebirge bis 25 Grad im Alpenvorland. Und am Sonntag dann ein Mix aus Sonne und Wolken. Später sind vereinzelt Schauer möglich.
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3: Servus, Cora Weidner hier. Bei uns gibt's die entspannteste Musik für den Freitagabend, damit ihr all den Arbeitsstress von der gesamten Woche mal hinter euch lasst und ganz entspannt ins Wochenende slidet. Jetzt auf Bayerns Musiksender für euch. Alison Moyet.

Ja, heute ist draußen wirklich nochmal richtiges Schietwetter in Bayern. Grau, nass und eher so ein Tag für Regenjacke statt Badelatschen. Obwohl, die könnte man ja eigentlich auch anziehen bei dem Wetter. Aber wir müssen da nicht mehr lange durch. Denn pünktlich Richtung Wochenende wird es deutlich freundlicher. Morgen geht Sonnenschein und bis zu 25 Grad. Und auch nächste Woche sieht schon wieder ziemlich stark nach Sommer-Comeback aus. Teilweise sogar Richtung 30 Grad Marke. Und genau da passt meine gute Bayern-Nachricht perfekt. Bayerns Badeseen sind mehr als bereit. Das Bayerische Landesamt für Gesundheit und Lebensmittelsicherheit hat die Wasserqualität von 375 offiziellen Badestellen im Freistaat gecheckt und das Ergebnis kann sich echt sehen lassen. 96% der untersuchten Seen und Weiher haben eine gute oder sogar ausgezeichnete Wasserqualität. Holt die Bikinis und Luftmatratzen wieder aus dem Schrank.

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1: Mein Regenschirm ist, glaube ich, auch komplett verwirrt, dass da gerade so viel im Einsatz ist. Der Freitagabend zeigt sich in Bayern überwiegend ungemütlich. Viele Wolken, dazu verbreitet Regen, an den Alpen zeitweise auch kräftiger. Nur bei euch in Unterfranken bleibt es eigentlich meistens trocken. Freundlich ist es aber auch dort kaum noch. Am Samstagmorgen ziehen dann erstmal noch dichtere Wolken und einige Schauer durch Bayern. Später lockert es aber mehr und mehr auf. Die Sonne setzt sich zunehmend durch bei lebhaftem Westwind und Höchstwerten zwischen 19 und 25 Grad. Und auch der Sonntag, der bringt einen schönen Sonne-Wolken-Mix. Dazu nur noch einzelne Schauer.
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Es ist Freitagabend, 21.45 Uhr. Schön, dass ihr mit dabei seid. Wir begleiten euch entspannt durch den späten Abend mit ganz viel guter Unterhaltung und natürlich der passenden Musik zum Start ins Wochenende. Lehnt euch zurück, genießt die nächsten Minuten mit uns und zwar mit diesem wunderschönen Song zum Meermusiksommer, Texas und Summer Sun auf Bayerns Musiksender.

0: 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Und nun weiterhin gute Unterhaltung mit unserem Programm. 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
1: Ich bin Hendrik Daum. Frauen und Kinder besser vor sexueller Gewalt schützen. Das war ein zentrales Thema der Justizministerkonferenz in Hamburg. Die Ressortchefs von Bund und Ländern wollen unter anderem längere Verjährungsfristen für schwere Sexualdelikte, so Tassovali berichtet.
2: Konkret soll die Verjährungsfrist für schwere sexuelle Übergriffe von bisher 5 auf 20 Jahre steigen. Außerdem wollen die Justizminister erreichen, dass geplante Sexualstraftaten künftig früher aufliegen, auch dann, wenn sie in Chatgruppen oder auf Online-Plattformen vorbereitet werden. Wer von solchen Plänen erfährt, soll sie künftig melden müssen.
1: Die Weltraumfirma SpaceX von Elon Musk ist bei ihrem Rekordbörsengang mit einem Plus von gut 11% in den Handel gestartet. Der erste Kurs wurde bei $150 festgestellt, nach einem Ausgabepreis von $135. Musk ist durch seine Beteiligung an SpaceX und Tesla jetzt auf dem Papier der erste Mensch mit einem Billionenvermögen. SpaceX gehört nun zu den wertvollsten US-Unternehmen. Qualifikationen wie Schul- oder Studienabschlüsse könnten künftig durch künstliche Intelligenz immer unwichtiger werden. Das zeigt eine Umfrage des Münchner IFO-Instituts unter Firmen, die mit KI arbeiten. Aus jedem 5. Unternehmen hieß es, wenn Mitarbeiter ohne Abschluss von KI unterstützt würden, könnten sie so Qualifizierte ersetzen. Etwa 15% meinen sogar, auch Berufserfahrung lasse sich so ausgleichen. Wer beim DFB ein personalisiertes Trikot für die Fußball-WM bestellt hat, der hat zuletzt lange darauf warten müssen. Der Verband hat jetzt Lieferverzögerungen eingeräumt. Der Grund: die Buchstaben und Nummern für die Personalisierung waren vorübergehend nicht verfügbar. Die Nachfrage war 3-mal so hoch gewesen wie gedacht. Das Problem sei aber mittlerweile behoben.
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1: In der Nacht ist es zunächst noch regnerisch. Frühmorgens werden die Wolken aber weniger. Die Temperaturen gehen runter auf 15 bis 11 Grad. Morgen wechseln sich nach letzten schwachen Schauern Wolken und immer wieder auch mal Sonne ab. Die Höchstwerte erreichen 20 Grad im nördlichen Bergland und bis zu 27 Grad in Alpennähe.
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3: Servus alle zusammen, ich bin Uli Florl. Endlich ist Wochenende, für die meisten jedenfalls. Und ich freue mich sehr, dass wir gemeinsam noch näher Richtung Wochenende reiten. Und das tun wir mit ganz viel Musik hier auf Arabella.

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2: In der Nacht ist es zunächst noch regnerisch. Frühmorgens werden die Wolken aber weniger. Die Temperaturen gehen runter auf 15 bis 11 Grad. Morgen wechseln sich nach letzten schwachen Schauern Wolken und immer wieder auch mal Sonne ab. Die Höchstwerte erreichen 20 Grad im nördlichen Bergland und bis zu 27 Grad in Alpennähe.
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1: Ich bin Hendrik Daum. Der Iran und die USA haben sich offenbar auf ein Rahmenabkommen für einen Frieden geeinigt. Das zumindest verkündete Pakistans Premierminister Sharif. Gestern bereits hatte US-Präsident Trump von Fortschritten in den Verhandlungen über ein Kriegsende gesprochen. US-Angaben zufolge hat sich der Iran bereit erklärt, sein Atomprogramm einzustellen und das bereits angereicherte Uran zu zerstören und abzutransportieren. Iranische Medien bestreiten allerdings eine derartige Erklärung. Bundesbildungsministerin Prien stellt sich klar gegen die Pläne der AfD, die Schulpflicht aufzuweichen. Kinder sollten unabhängig von Herkunft und Wohlstand gemeinsam lernen und erzogen werden. Das sei gerade für die vielen Kinder mit wenig Unterstützung zu Hause wichtig und auch für den Zusammenhalt in der Gesellschaft, so Prien. Die Weltraumfirma SpaceX von Elon Musk ist bei ihrem Rekordbörsengang mit einem Plus von gut 11% in den Handel gestartet. Aus den USA, Tina Eck.
2: Die SpaceX-Aktie legt einen Raketenstart hin. Gründer Elon Musk wird damit durch seine Beteiligungen an SpaceX und Tesla zum ersten Menschen mit einem Billionenvermögen, zumindest auf dem Papier. SpaceX verkaufte mehr als 555 Millionen Aktien zu einem Ausgabepreis von $135 pro Stück und nahm damit 75 Milliarden Dollar ein.
1: Wer beim DFB ein personalisiertes Trikot für die Fußball-WM bestellt hat, der hat zuletzt lange darauf warten müssen. Der Verband hat jetzt Lieferverzögerungen eingeräumt. Der Grund? Die Buchstaben und Nummern für die Personalisierung waren vorübergehend nicht verfügbar. Die Nachfrage war dreimal so hoch gewesen wie gedacht. Das Problem sei aber mittlerweile behoben.
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1: In der Nacht ist es zunächst noch regnerisch. Frühmorgens werden die Wolken aber weniger. Die Temperaturen gehen runter auf 15 bis 11 Grad. Morgen wechseln sich nach letzten schwachen Schauern Wolken und immer wieder auch mal Sonne ab. Die Höchstwerte erreichen 20 Grad im nördlichen Bergland und bis zu 27 Grad in Alpennähe.
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3: Schönen guten Abend hier bei uns auf Arabella. Jetzt war es ja durchaus etwas länger ruhig in Sachen Hollywood-Genie Steven Spielberg. Plötzlich ist er wieder da. Lohnt sich sein neuer Film? Ja oder nein? Klären wir gleich. Aber zuerst richtig viel Musik für euren Freitagabend.

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1: 8 Jahre ist es her, dass Hollywood-Genie Steven Spielberg seinen bislang letzten richtig großen Blockbuster in die Kinos gebracht hat. Jetzt kehrt der Schöpfer von E.T., Indiana Jones, Jurassic Park und so weiter wieder zurück auf die ganz große Leinwand. Sein neues Meisterwerk läuft in dieser Woche neu an in unseren bayerischen Kinos. Disclosure Day, der Tag der Wahrheit. Sebastian Will aus der Arabella Kinoredaktion hat den Film für euch schon mal vorab angeschaut.
2: Margaret präsentiert eigentlich im Fernsehen das Wetter. Aber als sie eines Tages live vor der Kamera steht, passiert etwas, das sich wie ein Lauffeuer auf der ganzen Welt verbreitet. Denn aus ihrem Mund kommen plötzlich ganz merkwürdige Laute.
3: Heute ist...
2: Die ganze Welt versucht zu verstehen, was da gerade passiert ist. Außer Daniel. Der hat jetzt endlich einen Beweis für etwas, das er schon lange vermutet. Nämlich, dass Regierungen absichtlich vertuschen, dass wir nicht allein im Universum sind.
4: Die Menschen haben ein Recht auf die Wahrheit.
3: Was ist los?
4: Du würdest mir nicht glauben, wenn ich es dir sage. Deshalb zeige ich es dir.
2: Gemeinsam geraten Margaret und Daniel in eine Geschichte, die immer größer und größer und größer wird. Geheime Akten, unerklärliche Zeichen, unheimliche Feinde und Angst vor dem, was passieren könnte, wenn die Menschheit wirklich die Wahrheit erfährt.
5: Die Menschen stellen Fragen.
3: Sie kommen! Sie kommen!
5: Sie verlangen nach der Wahrheit.
2: Der geniale Steven Spielberg, unglaubliche Hollywood-Stars und ein Filmteam, das schon Milliarden eingespielt hat, haben hier wirklich was Erstaunliches erschaffen.
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2: In der Nacht ist es zunächst noch regnerisch. Frühmorgens werden die Wolken aber weniger. Die Temperaturen gehen runter auf 15 bis 11 Grad. Morgen wechseln sich nach letzten schwachen Schauern Wolken und immer wieder auch mal Sonne ab. Die Höchstwerte erreichen 20 Grad im nördlichen Bergland und bis zu 27 Grad in Alpennähe.
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Vieles. Three Little Birds am späten Freitagabend hier auf Arabella Bayern, Bayerns Musiksender. Es gibt ja solche Songs, die klingen sofort nach einer ganz bestimmten Zeit. Und bei Tonight von New Kids on the Block ist das genauso. Das war 1990 nochmal ein richtig großer Hit für die Band und zwar in den USA, genauso wie bei uns in Europa. Und das Schöne an diesem Song, das ist nicht einfach nur so ein Boygroup-Pop-Song, sondern fast schon so ein kleines Dankeschön an die Fans, die von Anfang an mit dabei waren. Hier sind New Kids on the Block mit Tonight auf Bayerns Musiksender.

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1: Ich bin Hendrik Daum. Mit Kanada hat am Abend der zweite Gastgeber der Fußball-WM sein erstes Spiel absolviert. In Toronto kamen die Kanadier zu einem 1:1 Unentschieden gegen Bosnien-Herzegowina. Und um 3 Uhr heute Nacht unserer Zeit startet dann auch der dritte Gastgeber USA in die Fußball-Weltmeisterschaft. Die US-Boys sind in Los Angeles gegen Paraguay gefordert und hoffen natürlich auf einen Auftaktsieg. Und auch hier gibt's vor Spielbeginn eine eigene Eröffnungszeremonie, unter anderem mit Superstar Katy Perry. Tina Eck ist für uns vor Ort.
2: Dritter großer Anpfiff, dritte große Eröffnungsparty. Gastgeber USA ziehen alle Register. Eine 1,5 Stunden lange Multikulti-Show bildet den Auftakt. Mit Katy Perry, Sängerin Tyler, die schon in Mexiko dabei war. Außerdem K-Pop-Star Lisa, die Rapper Future und Raymer und die brasilianische Sängerin Anita. Präsident Trump kommt nicht an seiner Stelle, guckt Außenminister Rubio sich das Spiel gegen Paraguay an.
1: Der Iran und die USA haben sich offenbar auf ein Rahmenabkommen für einen Frieden geeinigt. Das zumindest verkündete Pakistans Premier Sharif. Vorgestern bereits hatte US-Präsident Trump von Fortschritten in den Verhandlungen über ein Kriegsende gesprochen. US-Angaben zufolge hat sich der Iran bereit erklärt, sein Atomprogramm einzustellen und das bereits angereicherte Uran zu zerstören und abzutransportieren. Iranische Medien bestreiten allerdings eine derartige Erklärung. Die Weltraumfirma SpaceX von Elon Musk ist bei ihrem Rekordbörsengang mit einem Plus von gut 11% in den Handel gestartet. Der erste Kurs wurde bei $150 festgestellt, nach einem Ausgabepreis von $135. Musk ist durch seine Beteiligung an SpaceX und Tesla jetzt auf dem Papier der erste Mensch mit einem Billionenvermögen. Bundesbildungsministerin Prien stellt sich klar gegen Pläne der AfD, die Schulpflicht aufzuweichen. Kinder sollten unabhängig von Herkunft und Wohlstand gemeinsam lernen und erzogen werden. Das sei gerade für die vielen Kinder mit wenig Unterstützung zu Hause wichtig, so Prien.
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1: Im Moment ist es fast überall im Freistaat noch regnerisch. Erst früh morgens werden die Wolken dann weniger. Die Werte gehen runter auf 15 bis 11 Grad. Heute am Samstag, da wechseln sich nach letzten Schauern Wolken und dann immer mehr Sonne ab. Die Höchstwerte heute erreichen 20 Grad im nördlichen Bergland und bis zu 27 Grad in Alpennähe.
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3: Einen schönen guten Morgen hier auf Arabella. Ich bin Uli Florl. Und die große Frage ist ja, seid ihr schon wach oder seid ihr noch wach? Ich tippe ehrlich gesagt auf noch wach, weil der Abend einfach etwas länger geworden ist als irgendwann mal geplant. So oder so, schön, dass ihr da seid. Und jetzt starten wir durch mit richtig viel Musik.

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Der frühe Samstag auf Arabella. Tierischer Einsatz jetzt für die Feuerwehr von Holzkirchen in Oberbayern. Ein Marder hatte sich nämlich im Motorraum eines Autos so dermaßen gemütlich gemacht, dass er nicht mehr alleine rauskam. Aufmerksame Passanten sind dann auf den Radau unter der Motorhaube aufmerksam geworden und haben die Feuerwehr alarmiert. Die haben den kleinen Racker ganz schonend befreit und in die Freiheit entlassen. Er ist von den Feuerwehrlern vor Ort liebevoll Norbert getauft worden. Also wenn euch ein Marder in Holzkirchen über den Weg laufen solltet, das könnte gut und gerne Norbert sein. Ach, und eine kleine Bitte noch, Norbert. Bitte nicht mehr in Motorräume reinkraxeln. Das ist nicht so gut. Und allen anderen, Norbert inklusive, na gut, wünschen wir einen schönen Start in diesen Samstag hier mit uns auf Arabella. Word.

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1: Im Moment ist es fast überall im Freistaat noch regnerisch. Erst früh morgens werden die Wolken dann weniger. Die Werte gehen runter auf 15 bis 11 Grad. Heute am Samstag, da wechseln sich nach letzten Schauern Wolken und dann immer mehr Sonne ab. Die Höchstwerte heute erreichen 20 Grad im nördlichen Bergland und bis zu 27 Grad in Alpennähe.
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1: Ich bin Hendrik Daum. Mit Kanada hat am Abend der zweite Gastgeber der Fußball-WM sein erstes Spiel absolviert. In Toronto kamen die Kanadier zu einem 1:1 Unentschieden gegen Bosnien-Herzegowina. Und um 3 Uhr heute Nacht unserer Zeit startet dann auch der dritte Gastgeber USA ins WM-Turnier. Die US-Boys sind in Los Angeles gegen Paraguay gefordert. Und auch hier gibt's vor Spielbeginn eine eigene Eröffnungszeremonie, unter anderem mit Superstar Katy Perry. Frauen und Kinder besser vor sexueller Gewalt schützen. Das war ein zentrales Thema der Justizministerkonferenz in Hamburg. Die Ressortchefs von Bund und Ländern wollen unter anderem längere Verjährungsfristen für schwere Sexualdelikte. Suhr Tasovali mit den Einzelheiten.
2: Konkret soll die Verjährungsfrist für schwere sexuelle Übergriffe von bisher 5 auf 20 Jahre steigen. Außerdem wollen die Justizminister erreichen, dass geplante Sexualstraftaten künftig früher aufliegen, auch dann, wenn sie in Chatgruppen oder auf Online-Plattformen vorbereitet werden. Wer von solchen Plänen erfährt, soll sie künftig melden müssen.
1: Der Münchner Flughafen bleibt für Fernzüge weiter unerreichbar. Die Hoffnungen auf eine Behelfslösung haben sich zerschlagen. Eine Prüfung der Deutschen Bahn hat ergeben, dass ICE-Züge nicht auf der bestehenden Trasse für S-Bahnen und Regionalzüge fahren können. Die Bahn hofft jetzt weiter auf den seit Jahrzehnten angedachten Bau einer neuen Trasse, auf der ICE-Züge den zweitgrößten deutschen Flughafen dann erreichen könnten. Mit einer Gala-Vorstellung hat Andreas Obst seinen FC Bayern München zum ersten Sieg in der Finalserie der Basketball-Bundesliga geführt. 102:94 hieß es am Ende gegen Alba Berlin. Das zweite Match steigt am Sonntag erneut im Münchner SAP-Garden. Meister ist, wer zuerst 3 Partien gewinnt.
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1: Im Moment ist es fast überall im Freistaat noch regnerisch. Erst früh morgens werden die Wolken dann weniger. Die Werte gehen runter auf 15 bis 11 Grad. Heute am Samstag, da wechseln sich nach letzten Schauern Wolken und dann immer mehr Sonne ab. Die Höchstwerte heute erreichen 20 Grad im nördlichen Bergland und bis zu 27 Grad in Alpennähe.
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3: Guten Morgen hier auf Arabella, ich bin Uli Florl und wir blicken heute mal auf die ersten Achterbahnen der Welt. Damals in Coney Island in den USA, die waren noch sehr gemütlich unterwegs, gerade mal 10 km/h. Keine Sorge, Loopings hat's da noch nicht gegeben, aber die Idee war geboren. So ein bisschen Nervenkitzel, ein bisschen Gaudi, raus aus dem Alltag, richtig gut. Also feiern wir die Achterbahn heute und jetzt erstmal viel Musik für euren Samstagmorgen, für den frühen Samstagmorgen. Morgen.

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1: Im Moment ist es fast überall im Freistaat noch regnerisch. Erst früh morgens werden die Wolken dann weniger. Die Werte gehen runter auf 15 bis 11 Grad. Heute am Samstag, da wechseln sich nach letzten Schauern Wolken und dann immer mehr Sonne ab. Die Höchstwerte heute erreichen 20 Grad im nördlichen Bergland und bis zu 27 Grad in Alpennähe.
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0: Alan Parsons Project und Eye in the Sky auf Bayerns Musiksender. Guten Morgen hier auf Arabella Bayern. Kaum ein Song klingt, finde ich persönlich, so sehr nach Party, nach bunter Nacht, nach komplettem Loslassen wie Love Shack von the B-52s. Und umso erstaunlicher ist eigentlich die Geschichte dahinter. Entstanden ist der Song nämlich in einer Zeit, in der die Band eigentlich mit Trauer beschäftigt war. Nach dem Tod von Gitarrist Ricky Wilson, da wussten die B-52s lange nicht, ob es überhaupt irgendwie weitergeht. Love Shack ist dann ausgerechnet zu einem Teil des Heilungsprozesses geworden und am Ende zum größten Hit der Band. Love Shack auf Arabella Bayern.
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1: Ich bin Hendrik Daum. Mit Kanada hat am Abend der zweite Gastgeber der Fußball-WM sein erstes Spiel absolviert. In Toronto kamen die Kanadier zu einem 1:1 Unentschieden gegen Bosnien-Herzegowina. Und in einer Stunde startet dann auch der dritte Gastgeber.